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4: 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Ja, willkommen zur feministischen Infosendung heute am 25. Mai. Es ist viel los, gerade war noch der 1. Mai und jetzt bereiten wir uns vor für die große Wohndemo am 30. Mai. Danach folgt schon der feministische Streik und das gleichzeitige G7-Treffen in Genf, gegen das gerade auch viel mobilisiert wird. Am 14. Juni findet auch die nächste nationale Abstimmung statt. Unter anderem stimmen wir über die sogenannte Keine 10 Millionen Schweiz Initiative der SVP ab. In den Kurznews präsentieren wir einen Artikel von Baba News, der die Initiative in einen größeren Kontext rassistischer Diskurse in der Geschichte der Schweiz einordnet. Und auch in den Kurznews, der Druck auf Kuba steigt, Trump droht weiterhin mit Invasion. In Argentinien wird unterdessen der Flucht 26 politischer Gefangenen aus dem Buen Pastor-Gefängnis gedenkt, schon zum 51. Mal. Und heute üben wir mal wieder eine Medienkritik aus, diesmal gegen uns selbst, also ich gegen einen Beitrag von mir, to be honest. Es geht um sexualisierte digitale Gewalt anhand dem Fall Colin Fernandez und die Berichterstattung darüber im feministischen Info vom 27. April. Im Fokus hören wir einen Input zum Thema Militarisierung des Gesundheitswesens. Dieser fand gestern am 24. Mai auf dem Wagenplatz in Basel statt. AktivistInnen aus dem Gesundheitsbereich aus Deutschland und Frankreich berichteten, welche Auswirkungen die zunehmende Aufrüstung auf das Gesundheitswesen hat. Sowohl für die Angestellten, aber auch für die Zivilgesellschaft. Wir hören heute einen ersten Teil des Inputs, in dem die Aktivistin aus Deutschland berichtet. Auch wenn es nicht explizit um die Schweiz geht, ist das Thema auch hier sehr relevant. Wir haben gesehen, dass sich die parlamentarische Politik mehr oder weniger weigert, die Pflegeinitiative aus dem Jahr 2021 umzusetzen. Und gleichzeitig wird enorm viel Geld in die Armee gepumpt, während eben das Gesundheitssystem vor dem Kollaps steht und Gelder für die Bildung gestrichen werden, unter anderem. So, aber jetzt beginnen wir erstmal mit unserer Rubrik Gedichte gegen Genozid. Viel Spaß bei der heutigen Sendung.
5: Gedichte gegen Genozid, Gedichte gegen Besatzung, Gedichte von palästinensischen Frauen, gegen das Schweigen, für ein freies Palästinien, niemand ist frei, Das heutige Gedicht heißt 39 Kilogramm, ich möchte ein Grab, von Batul Abu Aklin. Es gehört zu ihrem Buch 48 Kilogramm. Dieser Band wurde dieses Jahr bei Tenement Press veröffentlicht. Abu Aklin ist eine vielfach ausgezeichnete junge palästinensische Dichterin. Sie wurde während des andauernden Genozids in Gaza nach Frankreich evakuiert und kam am 28. Oktober dieses Jahres in Paris an. Sie wurde in einem Bachelor-Studiengang am Institut für Filmwissenschaft der Sorbonne Nouvelle aufgenommen, wo sie nun weiter studieren kann. Zu ihrem Buch 48 Kilogramm sagt sie: In diesem Buch sammle ich die Teile von mir, die ich gefunden habe, für den Fall, dass niemand da ist, der dies tun könnte, wenn ich getötet werde. 39 Kilogramm, ich möchte ein Grab. Ich möchte ein Grab mit einem Grabstein aus Marmor. Meine Lieben bewässern es, sie legen Rosen darauf. Sie weinen, wenn die Sehnsucht ihre Augen sticht. Ihre Tränen können mich nicht erreichen, also werde ich nicht traurig. Ich möchte ein Grab nur für mich allein, damit meine Freunde kommen und mit mir sprechen können, damit ich ein letztes Mal das Recht habe, ein Mensch zu sein. Ich möchte ein Grab, das an kein anderes Grab grenzt, damit meine Liebste einen Papierblumenbaum für mich pflanzen kann, der mich vor der Sommersonne schützt, mich im Frühling in ein magentafarbenes Kleid hüllt und im Winter Blätter wie eine warme Decke auf meinen Körper fallen lässt. Ich möchte ein Grab auf einem Friedhof, auf dem alle meine Nachbarn Menschen sind, die das Leben in vollen Zügen genossen haben, sich in das Leben gehüllt haben. Und dann zwei Küsse auf die Wangen des Lebens gedrückt haben und gestorben sind. Ich möchte ein Grab. Ich möchte nicht, dass meine Leiche mitten auf der Straße verwest. Gedichte gegen Genozide, gegen Genozide, Gedichte gegen Besatzung, gegen Besatzung, Gedichte von palästinensischen Frauen, gegen das Schweigen, gegen das Schweigen, für ein freies Palästina, freies Palästina, freies Palästina. Niemand ist frei, niemand ist frei.

0: The Snake von Lana Lubani. Du hörst die feministische Infosendung und wir kommen nun zu den Kurznews.
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0: Die Abstimmung über die 10 Millionen Schweiz am 14. Juni rückt näher und es ist enorm wichtig, dass alle, die können, Nein stimmen werden. Wer sich mehr zum Thema informieren will, findet zwei sehr informative Artikel dazu auf Baba News. Es geht darin um die lange Geschichte, die das Narrativ des ausländischen Sündenbocks in der Schweiz hat. MigrantInnen wurden in die Schweiz geholt, wenn es Arbeitskräfte benötigte, und wurden aber gleichzeitig zum Problem erklärt. Die Argumente bleiben damals wie heute dieselben. Überlastete Infrastruktur, steigende Mieten und Verlust der sogenannten schweizerischen Werte und Kultur. Im zweiten Teil des Baba News Artikel geht es um das Schweizer Wirtschaftssystem und darum, wie es kollabieren würde ohne die migrantischen Arbeitskräfte. Das schweizerische Wirtschaftsmodell sei strukturell von diesen Arbeitskräften abhängig. Und trotzdem stehe nur die angebliche Überfremdung im Fokus der Debatte. Dass die Schweiz von den migrantischen Arbeitskräften abhängig ist, stimmt natürlich. Und ist wohl das gängigste Argument gegen diese 10-Millionen-Initiative. Aber statt nur auf den Nutzen, den MigrantInnen für den Wohlstand der Schweiz mitbringen, zu fokussieren, ist es doch gerade aus einer linken Perspektive wichtig, die Solidarität in den Vordergrund zu stellen. Wie im Baba News Artikel anschaulich gemacht wird, profitiert die Schweiz von Destabilisierungen verschiedenster Regionen, die unter anderem auch Fluchtwellen verursachen. Ich lese einige Beispiele aus dem Artikel von Baba News vor. Zitat: So betreibt der Schweizer Rohstoffkonzern Glencore seit Jahrzehnten Kupfer- und Kobaltminen im Kongo und Sambia unter Bedingungen, die Menschenrechtsorganisationen wie Amnesty als Ausbeutung bezeichnen. Die UBS stockte ihre Beteiligung an Elbit Systems, Israels größtem Waffenproduzenten, im ersten Quartal 2024 um 875% auf. Die Waffen des Konzerns werden in Gaza, im Westjordanland, im Libanon, in Syrien, im Jemen und im Iran eingesetzt. Und das sind nur wenige Beispiele einer ganzen Palette. Das alles ist bekannt. Und trotzdem wird die Debatte seit mindestens 5 Jahrzehnten nicht anders geführt. Zitat Ende. So viel mal dazu, also zu dieser Initiative. Wir werden auf jeden Fall weiterhin darüber berichten und euch auf dem Laufenden halten.
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0: Der Druck der Vereinigten Staaten auf Kuba nimmt weiter zu. Zur Wirtschafts- und Energieblockade, die in den letzten Monaten noch verschärft wurde, kommt jetzt eine Anklage gegen Raúl Castro hinzu, den Bruder des verstorbenen Präsidenten Fidel Castro. Es geht um ein Ereignis, das fast 30 Jahre zurückliegt. Viele JournalistInnen und politische AnalystInnen aus Lateinamerika sehen diese Anklage als möglichen Vorwand für eine militärische Intervention gegen die Insel. Auch aktuelle PolitikerInnen, darunter die Präsidentin von Mexiko, Claudia Sheinbaum, warnen vor einer weiteren Eskalation. Die Strategie erinnert an das Vorgehen der Regierung von Donald Trump gegen Venezuela. Zuerst wird ein politischer Führer kriminalisiert, danach wird Druck gegen die Souveränität eines Landes aufgebaut. Die Anklage bezieht sich auf den Abschuss der Flugzeuge der Gruppe Hermanos al Rescate im Jahr 1996. Gleichzeitig zeigt der Fall eine klare Doppelmoral. Die USA sprechen heute über 4 Todesfälle von damals, schweigen aber über die vielen Todesopfer aktueller Militär- und Kontrolloperationen in der Karibik im Namen des sogenannten Kriegs gegen den Drogenhandel. Trotz Krise und äußerem Druck leistet die kubanische Bevölkerung weiter Widerstand gegen US-amerikanische Einmischung und wirtschaftliche Erstickung. In den letzten Tagen gab es große Mobilisierungen zur Unterstützung von Raúl Castro und zur Verteidigung der kubanischen Souveränität. Die Entwicklungen zwischen den Vereinigten Staaten und Kuba müssen aufmerksam beobachtet werden. Es sind entscheidende Tage für ganz Lateinamerika. Wieder einmal steht die Souveränität eines Landes gegen den Vormarsch des nordamerikanischen Imperialismus auf dem Spiel. Danke an die Redaktion von Info Loritas an dieser Stelle, die uns diesen Beitrag zugespielt haben.
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0: 51 Jahre nach der historischen Flucht der 26 politischen Gefangenen aus dem Buen Pastor-Gefängnis in Córdoba, Argentinien, organisieren wir als Colectiva por la Fuga erneut einen Gedenktag. Sorry, ich muss an dieser Stelle schnell erwähnen, dass ich ein Kommuniqué vorlese. Ein Plan, der innerhalb und außerhalb des Gefängnisses vorbereitet wurde. Ein Sieg der Solidarität, des Mutes und der militanten Organisation. Ein Riss in den Mauern von Gefangenschaft, Angst und Repression. Dieses Gedenken verfolgt auch das Ziel, die Erinnerung an einen Ort zurückzuerobern, dessen Geschichte bewusst verschwiegen wurde. Dort, wo sich heute die Aguas Danzantes und eine Einkaufspassage befinden, stand einst ein Frauengefängnis, in dem Verfolgung, Folter, Verschwindenlassen und die Aneignung von Kindern stattfanden. Gegen diese Politik des Auslöschens und Schweigens halten wir Erinnerung von unten lebendig, durch Organisation, Kampf und kollektive Präsenz. Vor mehr als 10 Jahren haben wir diesen Ort mit 11 Gedenkplatten markiert. Spuren der verschwundenen GefährtInnen, denen die Flucht gelang, versehen mit Sätzen, die ihre Ideen, Gedanken und Kämpfe repräsentieren. Mit der Zeit sind diese Zeichen verblasst. Deshalb setzen wir uns an diesem neuen Jahrestag für ihre Erneuerung ein. Nicht als ästhetische Maßnahme, sondern um erneut zusammenzukommen, die Erinnerung zurückzugewinnen, Tribut zu zollen und das Engagement für die heutige Kämpfe zu bekräftigen. Wir laden soziale und politische Räume, Organisationen, Gewerkschaften, Gruppen und Einzelpersonen dazu ein, sich diesem Gedenktag anzuschließen und eine Grußbotschaft beizusteuern, um dieses neue Gedenken an einen kollektiven Sieg zu begleiten, der weiterhin Wege für die gegenwärtigen Kämpfe eröffnet. Die Erinnerung lässt sich nicht verbergen. Sie lebt im Kampf des Volkes weiter. Das war das Kommuniqué von Collective pour la Fuga. Und nun kommen wir zu unserer Medienkritik. 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

Ja, wir haben im feministischen Info nun schon mehrmals über den Fall Colleen Fernandes und das dahinterliegende Problem sexualisierter digitaler Gewalt berichtet. Nach einem Interview mit dem deutschen Verein D64 habe ich in der Abmoderation Folgendes gesagt. Wie ihr gehört habt, ging es auch viel um staatliche Mittel und die Zusammenarbeit mit Behörden. Diese Perspektive ist legitim, weil mit diesen Mitteln nun mal ein großer Teil unserer Gesellschaft organisiert wird. Wir beim LoRa sind aber natürlich vor allem an selbstorganisierten Kollektiven und außerparlamentarischen Kämpfen interessiert. Falls du mehr dazu weißt oder eine Person kennst, die sich gerne damit beschäftigt, dann kannst du. Ja, es ist nicht ultra dramatisch, aber ich bin in der Zwischenzeit auf einen Artikel vom deutschen Online-Magazin Analyse und Kritik gestoßen, der genau diese Problematik benennt und einordnet. Und ich fasse das kurz zusammen. Es steht, dass in dem System, in dem wir leben, scheint der strafrechtliche Weg oftmals der einzige, um Gerechtigkeit für Unrecht zu bekommen. Und klar, es gibt ja auch kaum Alternativen. Aber das heißt eben längst nicht, dass wir uns dem schlicht ergeben müssen. Als karzeraler Feminismus oder auch als Strafrechtsfeminismus bekannt, beschreibt dieser Begriff ein Verständnis von patriarchaler Gewalt als Handlung einzelner Ausreißer statt als Produkt struktureller Verhältnisse. Und in dem Sinne wird ein großer Fokus auf die Strafverfolgung und Verurteilung des individuellen Täters gelegt, statt sich den strukturellen Problemen zu widmen. Dazu kommt die Legitimierung des Rechtsstaates und ein Vertrauen in die Polizei und Justiz. Obschon aus einer linken Perspektive natürlich klar sein sollte, dass diese Institutionen strukturell rassistisch und auch patriarchal geprägt sind. Ich lese jetzt noch einen der letzten Abschnitte aus diesem Artikel von Analyse und Kritik vor. Aber ja, ich würde diesen Artikel sehr empfehlen für alle, die sich dafür interessieren. Zitat: Für die nachhaltige Be Bekämpfung geschlechtsspezifischer und häuslicher Gewalt braucht es strukturelle Ansätze und einen Gewaltbegriff, der über die Logik des delinquenten Einzeltäters hinausgeht. Nur wenn wir anerkennen, dass dem kapitalistischen Wirtschafts- und Gesellschaftssystem Gewalt inhärent ist und sie sich in die Körper der Menschen und in ihre Beziehungen zueinander einschreibt, können wir geeignete Wege finden, dieser Gewalt insgesamt zu begegnen. Ganz unmittelbar helfen zum Beispiel bezahlbarer Wohnraum, sichere Aufenthaltstitel, ein Ausbau sozialer und psychotherapeutischer Hilfs- und Beratungsangebote, gemeinwesenorientierte Bildungs- und Präventionsprogramme und ein gesellschaftlicher Diskurs über Männlichkeit und Weiblichkeitsbilder, der misogyne Narrative zurückdrängt, binäre Geschlechtervorstellungen aufbricht und kollektive Verantwortungsübernahme als Alternativen zum repressiven Justiz- und Polizeiapparat diskutiert. Zitat Ende. Wir sind am Ende der Kurznews angelangt und wir hören jetzt noch ein wenig Musik, bevor wir danach zu unserem Fokus kommen. Es geht weiter mit HMDL von Banger Fabrik.

0: Das Zukunftsforum Öffentliche Sicherheit ist eine parteiübergreifende Denkfabrik und ein Netzwerk in Deutschland, das sich mit Fragen der zivilen und öffentlichen Sicherheit befasst. Der Verein mit Sitz in Berlin wurde 2007 von Mitgliedern des Innenausschusses des Deutschen Bundestages initiiert. Im Frühjahr 2025 hat das ZOES, also das Zukunftsforum Öffentliche Sicherheit, einen Bericht verfasst mit dem Titel Zivil-militärische Zusammenarbeit 4.0 im militärischen Krisenfall. Eine Situationsbeschreibung, Analyse und Handlungsempfehlungen. Darin steht sehr viel und hier kann jetzt nicht alles benannt werden, aber es wird klar, dass vor allem zivile Krankenhäuser und das Gesundheitssystem insgesamt vermehrt in den Blickpunkt von Militärstrategen rückt. Verschiedene Symposien unter Beteiligung von BundeswehrvertreterInnen der Länder sowie den großen Playern der Selbstverwaltung im zivilen Gesundheitssystem widmen sich der Frage, wie das Gesundheitssystem auf den Kriegsfall vorbereitet werden kann. Gestern am 24. Mai fand beim Wagenplatz in Basel eine Veranstaltung zu diesem Thema statt. ArbeiterInnen im Gesundheitswesen aus Deutschland und Frankreich berichteten, was die Umsetzung dieses Vorschlags des Zukunftsforums Öffentliche Sicherheit konkret für ihre Arbeit und für die gesundheitliche Versorgung der Zivilbevölkerung bedeuten würde. Ich sag mal so, es klingt nicht so gut. Wir hören heute den Bericht der Gefährtin aus Deutschland. Derjenige aus Frankreich werden wir zu einem späteren Zeitpunkt senden.
1: Genau, ich würde euch so ein bisschen was erzählen, was der Stand in Deutschland ist gerade. Und das wollte ich machen anhand eines Szenarios, was sich natürlich nicht wir ausgedacht haben, sondern was sich das Verteidigungsministerium gemeinsam mit der Bundeswehr und dem Bundesamt für Verfassungsschutz sich überlegt haben, was das wahrscheinlichste Szenario ist für Deutschland bis 2029. Und anhand dessen will ich euch so ein bisschen erklären, was sie mit dem Gesundheitswesen vorhaben, wie das so ein bisschen die Struktur unserer Kliniken verändern wird, was es auch für die Beschäftigten bedeutet, aber vor allem, was es für die Versorgung der zivilen Patientinnen bedeuten wird. Und dabei ist es uns wichtig zu erläutern, dass diese ganzen Veränderungen werden eintreten, ob es zum Krieg kommt oder nicht. Dass es für diese Veränderungen und die Anpassungen, die wir jetzt gerade vorhaben in unseren Kliniken und insgesamt im Gesundheitswesen in Deutschland, völlig egal, ob wir wirklich irgendwann im Krieg sind mit irgendjemandem oder halt nicht. Diese Veränderungen werden so oder so kommen. Und dann wollte ich euch noch so ein bisschen was erzählen über die Art der Kommunikation, wie die Bundeswehr und das Verteidigungsministerium gerade versuchen, der Zivilbevölkerung diese Veränderungen und Anpassungen sozusagen schmackhaft zu machen und zu erklären, warum wir alle diese Einschnitte, die auf uns zukommen werden, zu ertragen und das als was Gutes zu sehen sozusagen. Genau, zu diesem Szenario, das ist erläutert worden in zwei verschiedenen Dokumenten. Einmal in dem Grünbuch für, also vor allem in dem Grünbuch für zivil-militärische Zusammenarbeit und für diesen Aktionsplan Deutschland im Rahmen der NATO. Dieses Szenario besagt, dass sich über die nächsten Jahre, also dass der Ukraine-Krieg irgendwie in zwei Jahren vorbei sein wird, und dass dann erstmal Frieden ist und dass dann sich so nach und nach die russischen Truppen wieder an der Ostflanke, so nennen sie es, Richtung Litauen zusammenziehen werden und anfangen werden, dort militärische Übungen durchzuführen und dass daraufhin die NATO, das ist noch einschließlich der amerikanischen Truppen, vielleicht ändern sie das jetzt auch nochmal, aber dass die NATO-Truppen Richtung Polen und Litauen verlegt werden und da sozusagen sich aufstellen. Und dann sagen sie, dass diese Cyberwarfare und diese ganzen alternativen Kriegsführungen, die sie jetzt so einführen, immer weiter zunehmen werden mit so Cyberangriffen und Kriegspropaganda und so von russischer Seite. Und dann schlussendlich 2029 wird Russland in Europa einmarschieren. Genau. Und das ist das Szenario, was Sie sich überlegen, was so die nächsten 4 Jahre auf uns zukommt. Deswegen hat Pistorius, unser Verteidigungsminister, und der damalige Gesundheitsminister Karl Lauterbach dann festgestellt, dass Deutschland bis 2029 wieder kriegstüchtig sein muss. Und das schließt das Gesundheitswesen mit ein, weil, so wie es gerade schon gesagt wurde, das Gesundheitswesen ist ein Teil der zivilen Verteidigung, aber in dem Sinne halt ein zentraler Teil, weil ohne das Gesundheitswesen kann halt so ein Krieg nicht geführt werden. Und deswegen haben sie sich einen Plan überlegt, was wohl auf das deutsche Gesundheitssystem zukommen wird. Dieser Plan besagt, dass im Rahmen der Kriegsführung ungefähr 1000 zusätzliche Patientinnen und Patienten auf das deutsche Gesundheitssystem zukommen werden. Das sind dann Soldatinnen und ZivilistInnen. Deutschland wird nämlich, also niemand geht davon aus, dass in Deutschland an sich Kriegshandlungen stattfinden werden, sondern dass Deutschland die Rolle einer Host Nation Support einnehmen wird. Also wir, Deutschland nicht, Deutschland wird die Drehscheibe sein für die ganzen NATO-Soldatinnen, die dann aus den verschiedenen NATO-Ländern über Deutschland an die Ostflanke transportiert werden. Und Deutschland wird dann das erste Land hinter den Ländern des Kriegsgeschehens sein und wird die ganzen Patientinnen und Patienten aufnehmen müssen. Und dementsprechend 1000 zusätzliche Patientinnen und Patienten. So wie das deutsche Gesundheitssystem im Moment aufgebaut ist, sind die militärischen Einrichtungen, die wir haben, also die Bundeswehrkrankenhäuser und die Deutsche Rote Kreuz Krankenhäuser, nach 48 Stunden ausgeschöpft. Dann ist vorbei mit Bettenkapazitäten. Also nach 2 Tagen dieses Kriegseinsatzes ist vorbei mit Betten. Und dann müssen sie auf die zivilen Einrichtungen zurückgreifen. Und deswegen sollen jetzt unsere Kliniken sich darauf einstellen, diese zusätzlichen Patientinnen und Patienten zu versorgen. Wer von euch schon mal in Deutschland in einer Notaufnahme war, weiß vielleicht, dass das nicht so richtig funktionieren wird, so wie es jetzt ist, weil Patientinnen und Patienten 7 bis 8 bis 9 Stunden warten, bis sie versorgt werden. Ich weiß nicht, wie es in der Schweiz ist, aber in Deutschland ist es auf jeden Fall so. Auf die Facharzttermine wartet man 3 bis 4 Monate. Leute haben jahrelange Leidenswege, bis sie eine Diagnose haben, weil die Diagnostik so lange dauert, eine ganze Geschichte. Auf so Krankenhausbetten allgemein warten Leute Monate, bis sie einen stationären Versorgungstermin bekommen. Das wird dann alles natürlich nicht besser werden. Und dafür haben sie sich dann, um sozusagen sich zu vergewissern, dass die deutsche Krankenhausgesellschaft vor allem die Soldatinnen und Soldaten versorgen kann, haben sich ein Prinzip überlegt, was sie umgekehrte Triage nennen. Also vielleicht für alle, die nicht medizinisch irgendwie bewandert sind, Triagierung ist etwas, was wir in der Notaufnahme und in Notfällen eigentlich immer machen. Also es ist eigentlich, kommt es ursprünglich mal aus der taktischen Medizin, also aus der Kriegsmedizin, ist er aber übernommen worden in abgewandelter Form für die zivile Gesundheitsversorgung. Es ist so allgemein gedacht für Großschadensereignisse. Das heißt eigentlich nur, dass Menschen nach, also Patientinnen und Patienten nach Schweregrad der Verletzung in Rot, Gelb und Grün eingeteilt werden. Rot muss sofort versorgt werden, Gelb hat ein bisschen Zeit und Grün kann irgendwann gemacht werden. Und das macht man natürlich im Alltag täglich, dass die Patienten, die in eine Notaufnahme kommen mit einem Herzinfarkt, werden vorher behandelt als die Patienten, die sich den Kopf gestoßen haben. Das heißt erstmal sinnvoll. Die umgekehrte Triage bedeutet jetzt, dass schwer verletzte, leicht verletzte Soldatinnen vorrangig behandelt werden vor schwer verletzten Zivilistinnen, um die Weiterführung des Krieges zu ermöglichen. Und es gab für die Corona-Pandemie gab es ja auch schon so vereinzelte richtige Einführungen der Triagierung, weil nicht genügend Ressourcen zur Verfügung standen. Das haben jetzt Gerichte in Deutschland für illegal erklärt. Dass also auch Menschen mit körperlichen und psychischen Beeinträchtigungen nicht benachteiligt behandelt werden können, auch wenn der, so wie sie es immer sagen, der Nutzen für die kapitalistische Gesellschaft nicht so groß ist. Das wollen sie jetzt alles wieder umkehren und sagen, wer keinen Nutzen für den Krieg hat, wird nachrangig behandelt. Und das ist für uns natürlich ein riesiges Problem, weil es ethisch, wie man sich das vorstellen kann, mega viele Probleme mit sich bringt, weil wir uns daran nicht beteiligen wollen, Und weil es einfach dazu führen wird, dass die Versorgung der Patientinnen und Patienten extrem eingeschränkt sein wird in den nächsten Jahren. Genau. Und dann fahren sie halt so ein Riesending auf. Also alle Krankenhäuser in Deutschland sind mega überfüllt und ihre Erklärung dafür ist nicht, dass sie anerkennen, dass durch die ganzen Sparmaßnahmen so viele Leute vor allem den pflegerischen Beruf verlassen haben und deswegen weniger Kapazitäten zur Verfügung stehen, sondern das Problem sind die Patientinnen, die zu oft und zu unnötig das Gesundheitswesen in Anspruch nehmen. Mit leichten Verletzungen in die Notaufnahme kommen, was durchaus stimmt, aber was auch ihr gutes Recht ist, und dass da sozusagen das zentrale Problem liegt. Und was sie jetzt vorhaben, ist das zu versuchen einzudämmen, auch schon vorher, bevor wir überhaupt in diese Kriegssituation kommen. Und sie haben jetzt zum ersten Mal einen Rahmenplan für die Berliner Krankenhäuser aufgestellt, der so ein bisschen die Rolle der Krankenhäuser in Katastrophenfällen festlegen soll. Das war bis jetzt nicht der Fall, es war immer so allgemein gehalten und das ist sozusagen der Katastrophenschutz ist Ländersache und wie das dann irgendwie gemacht wird, können die Länder irgendwie alle für sich selbst entscheiden. Jetzt zum ersten Mal haben die Krankenhäuser eine rechtliche Verpflichtung, an diesem Katastrophenschutz mitzuwirken. Und das ist noch kein Gesetz, sondern macht erstmal nur Vorschläge, wie man es machen könnte. Aber da an diesem Rahmenplan sind halt die großen Krankenhäuser in Berlin und die Bundeswehr und das Verteidigungsministerium, das Gesundheitsministerium beteiligt, also die entsprechenden Leute, die irgendwann die Gesetze machen werden, haben das schon mitentworfen und deswegen ist eigentlich schon klar, in welche Richtung dieser Rahmenplan gehen wird. Und die zentralen Dinge in diesem Rahmenplan, die für uns so entscheidend sind, sind, wer hat die Hoheit über die Krankenhäuser in einem Katastrophenfall, also in einem Kriegsfall oder in einem Bündnis- bzw. Verteidigungsfall, so nennen sie es natürlich immer. Und wer legt dann noch die Arbeitsbedingungen für die Beschäftigten fest? Und dieser Rahmenplan legt fest, dass das im Verteidigungsfall dann das Verteidigungsministerium sein wird und nicht mehr das Gesundheitsministerium und dass wir der Bundeswehr unterstellt sind. Das ist in einigen Krankenhäusern in Deutschland schon der Fall. Also alle Krankenhäuser des Deutschen Roten Kreuzes haben schon so Verträge mit der Bundeswehr, dass sie im Katastrophenfall denen unterstellt sind. Und das wollen sie ausweiten auf alle anderen Krankenhäuser auch. Das heißt, wir würden nicht mehr unseren Chefärztinnen und Chefärzten Rede und Antwort stehen müssen, sondern würden direkt oder indirekt von der Bundeswehr befehligt werden, wie wir Medizin machen sollen. Und es hat dann jetzt noch so andere Vorgaben in diesem Rahmenplan für die Beschäftigten. Und da merkt man so ein bisschen, wie sie versuchen, Kontrolle über die Leute im Gesundheitswesen zu erlangen. Also wie gesagt, auch jetzt schon. Zum Beispiel wollen sie, wenn sie versuchen, Befugnisse zu erlangen, im Ernstfall Leute daran, also Beschäftigte des Gesundheitswesens aus dem Rentenalter zurückzuholen, Nebenerwerbsbeschäftigungssachen, aber auch ehrenamtliche Tätigkeiten ihnen zu untersagen. Also das würde halt so die ganzen ehrenamtlichen Tätigkeiten, die jetzt nicht mehr bezahlt werden und nicht mehr als Job gelten können, weil sie durch die Sozialkürzung betroffen sind. Das ist zum Beispiel so große Teile der HIV-Prävention, also der anonymen HIV-Prävention, der anonymen AIDS-Beratung, Schwangerschaftsberatung, all diese ganzen Sachen, die jetzt häufig freiwillig gemacht werden, könnten dann vom Arbeitgeber bzw. von der Bundeswehr unterbunden werden. Genau, außerdem arbeiten sie jetzt daran, eine Datenbank zu erstellen von allen Mitarbeiterinnen im Gesundheitssystem, vor allem ärztlicherseits und pflegerischerseits, mit einer Auflistung und Speicherung der jeweiligen Fähigkeiten. Das heißt, alle von uns müssten so einen Fragebogen beantworten, was wir für besondere Qualifikationen haben. Und dann würde das gespeichert werden, weil sie sagen, sie haben gar keinen Überblick darüber, wie viele Leute im Krankenhaus in der Lage sind, Amputationen durchzuführen, Thoraxdrainagen zu legen, schnell zu intubieren, so Notfalleingriffe, Notfallluftröhrenschnitte, all diese ganzen Sachen, da haben sie keinen Überblick darüber, wie viele Leute das können und das wollen sie gerne wissen. Das heißt, zum einen haben sie dann eine riesige Datensammlung darüber, was ich persönlich kann. Ich habe überhaupt keine Kontrolle darüber, an wen das geht. Und damit können sie halt vorbereiten, wen sie irgendwann zwangsrekrutieren könnten, um im Kriegseinsatz an die Front geschickt zu werden, zum Beispiel. Das heißt, das sind alles so Dinge, die sie unserer Meinung nach vorbereiten. Und dann vielleicht noch so ein weiterer Punkt ist, dass wir, ich weiß nicht, ob ihr es mitbekommen habt, in Deutschland läuft ja seit ein paar Jahren dieser Streit um die Krankenhausreform, weil alle wissen, dass es nicht funktioniert, alle sehen, dass es nicht funktioniert und die Antworten, die die Beschäftigten des Gesundheitssystems geben und vor allem der Kliniken, die werden natürlich ignoriert, sondern es wird vor allem immer weiter diese Fallpauschalen, diese Profitmaximierung, das ist eigentlich der zentrale Anteil immer noch. Die neueste Klinikreform wird jetzt dazu führen, dass sich Kliniken immer weiter spezialisieren und Kliniken, die nicht genug Profit erbringen, sollen geschlossen werden. Da sind so Hochrechnungen, die besagen, dass in den nächsten 10 Jahren ungefähr 100 Kliniken in Deutschland geschlossen werden. Und dagegen kämpfen wir natürlich die ganze Zeit, weil alle unsere Kliniken irgendeinen Wert haben. Und interessanterweise hat sich jetzt die Bundeswehr blöderweise auf unsere Seite gestellt und gesagt, ja, das geht gar nicht. Kliniken können nicht geschlossen werden, wir müssen diese Kapazitäten frei halten für einen eventuellen Kriegsfall. Und jetzt will die Bundeswehr gerne in den Ausschuss, der darüber beraten wird, welche Kliniken geschlossen werden und welche offen bleiben werden über die nächsten Jahre. Und das ist für uns natürlich so ein total gefährlicher Moment, weil die Interessen der Bundeswehr gehen konträr zu den Interessen der breiten Gesellschaft. Also für die Bundeswehr ist zum Beispiel vor allem wichtig, dass es eine große Notaufnahme gibt, dass es große Intensivkapazitäten gibt und dass es große chirurgische Bereiche gibt, einfach weil das die häufigsten Kriegsverletzungen sind. Amputation, Explosionsverletzung, Schussverletzung. Das heißt, sie haben vor allem ein Interesse an den Maximalversorgern und an den Krankenhäusern, die geografisch gut liegen für die Bundeswehr, sprich in der Nähe von großen Bahnhöfen und in der Nähe des Flughafens. Leider alles Dinge, die auch mein Krankenhaus betreffen. Und das heißt, wenn sich daraufhin die Kliniklandschaft verändert, dann wird es vor allem dazu führen, dass die Kliniken an den Stadträndern und auf dem Land, dass das die Kliniken sind, die schließen werden, wo die Versorgung sowieso jetzt schon schlecht ist. Hinzu kommt, dass sie gerade ganz viel Gelder gestrichen haben für die Gesundheit, fürs Gesundheitssystem und gleichzeitig ja dieses riesen Sondervermögen, dieses unendliche Sondervermögen für die Bundeswehr und die Rüstungsindustrie und diese 500 Milliarden Sondervermögen für Infrastruktur und irgendwie so ein bisschen Klima und so ein bisschen Schulen, aber vor allem um die Infrastruktur. Aus diesem Geld wiederum wollen sie jetzt Gelder für die Krankenhäuser bereitstellen, was sie vorher aus dem zivilen Etat gestrichen haben. Das heißt, für uns hat es halt eine Bedeutung, aus welchem Etat diese Gelder kommen und wer diese Finanzierung sozusagen ermöglicht. Weil die Finanzierung, die jetzt durch diese Bundeswehr, also durch diesen Verteidigungsetat kommt, die werden ganz bestimmte Aspekte in der Klinik finanzieren. Wiederum Intensivmedizin und Chirurgie, vor allem so die Traumatologie. Und die ganzen anderen Bereiche, die eh schon mega chronisch unterfinanziert sind, also vor allem Kinderversorgung, Kinderrettungsstelle und Psychiatrien, die sind halt völlig irrelevant. Und wenn das sozusagen jetzt unsere Klinikreform begleitet, was die Interessen der Bundeswehr sind, dann wird sich die Versorgung für die zivile Bevölkerung wird irgendwann komplett im Arsch sein. Und dann ist so ein weiterer Aspekt, was uns mega fehlt in Deutschland, sind so diese ganzen Reha-Möglichkeiten. Und das hat die Bundeswehr auch erkannt und gesagt, ja okay, wir brauchen irgendwie ganz andere Reha-Möglichkeiten. Die Reha-Einrichtungen, die wir haben, sind so viel für so halt so für die Erkrankungen, die uns viel betreffen, Herzinfarkt, Schlaganfall. Das wollen sie alles irgendwie versuchen, in den Hintergrund treten zu lassen. Und neue Reha-Kliniken für posttraumatische Geschichten, also wiederum Amputationen und all diese ganzen Sachen. Und wir als Beschäftigte im Gesundheitswesen wehren uns natürlich gegen diese Entwicklung, weil es unsere Arbeit, wie wir sie gelernt haben oder jedenfalls wie wir sie gerne machen wollen, im Grunde ad absurdum führt und verunmöglicht. Und es gibt eine Kampagne, die in den 80ern hochkam, die hieß, wir werden euch nicht helfen können. Das war eine Kampagne, die sich damals gegen das Gesundheitssicherstellungsgesetz gerichtet hat. Das Gesundheitssicherstellungsgesetz war etwas, was sie im Zuge des Kalten Krieges versucht haben durchzubringen, wo sie gesagt haben, also wo die Regierung damals gesagt haben, es geht um die Sicherstellung der Versorgung. Aber schlussendlich ging es um die Verzahnung von militärischer und ziviler Medizin und für die Bereitmachung des Gesundheitssystems im Falle eines Krieges. Damals ging es natürlich vor allem um nukleare Waffen und nukleare Kriege und dementsprechend hieß die Kampagne, die damals von dieser IPPNW, dieser International Physicians Against Nuclear Weapons, das kriege ich immer nicht ganz hin, die gesagt haben, hey, ihr könnt zwar irgendwie sagen, dass wir als medizinisches Personal, was gegen die Folgen von nuklearen

0: Und da könnten wir natürlich was machen. Wir könnten uns jetzt alle ausbilden lassen für taktische Medizin und könnten das alles machen, wollen das aber nicht. Deswegen heißt die Kampagne jetzt einfach nur noch, wir werden euch nicht helfen. In dieser Kampagne geht es uns darum, vor allem zu sagen, dass wir uns als Beschäftigte des Gesundheitswesens, insbesondere die von uns die Notfallmedizin machen, sich nicht instrumentalisieren lassen wollen für die Aufrechterhaltung eines Krieges. Wir wollen nicht daran teilnehmen, dass wir eine Rolle darin spielen, Soldatinnen und Soldaten, die eigentlich verletzt sind, so weit zusammenzuflicken, dass sie wieder an die Front gehen können, nur um so deutsche Kriegsinteressen weiter durchzusetzen. Es ist für uns keine Medizin, an der wir beteiligt sein wollen. Und wir wollen vor allem nicht daran beteiligt sein, dass die Versorgung der Zivilistinnen und Zivilisten in Deutschland noch schlechter wird, als sie jetzt schon ist, zugunsten einer Kriegsmedizin, an der wir uns halt nicht beteiligen wollen.
1: Das war der Input von einer Aktivistin aus Deutschland zur zunehmenden Militarisierung im Gesundheitssystem. Wie gesagt, auch in der Schweiz ist das Thema sehr relevant angesichts der Weigerung der Politik, in ein funktionierendes Gesundheitssystem genügend zu investieren. Und angesichts dessen, dass stattdessen sehr viel Geld in die Armee gepumpt wird. An dieser Stelle bietet sich auch schon ein Agendapunkt an. Am 20. Juni wird in Diestal gegen die zunehmende Militarisierung demonstriert. Vom 1. bis 28. Juni soll nämlich im Raum Nordwestschweiz die Armeeübung Konex 26 stattfinden. Rund 3.500 Angehörige der Armee erproben die Landesverteidigung mit im hybriden Kriegsfall. Gegen das Konex 26 wird demonstriert, denn wie es die Organisierenden im Kommuniqué ausdrücken, Sicherheit entsteht nicht mehr aus mehr Konkurrenz und Aufrüstung, Sicherheit entsteht aus kollektiver Organisation, solidarischer Unterstützung und dem Überwinden der herrschenden Ordnung. Die Demo ist am 20. Juni um 14 Uhr, Treffpunkt ist der Bahnhofsplatz in Diestel. Diestal oder Liestel. Ja, ich denke, wir gehen gleich weiter mit der Agenda. Wir ziehen durch.

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1: Ja, wir fangen gleich mit einem Event an, das für uns im Feminfo besonders relevant ist. Am diesem Freitag, am 29. Mai, werden einige Personen von der Radioredaktion, vor allem vom Feminfo und von Info Loritas, anwesend sein beim Streiki-Kiosk im feministischen Streikhaus von 17 bis 19 Uhr. Und ja, wir wollen neue Sendungsmachende für unsere Sendung anwerben. Genau. Kommt vorbei, lernt uns kennen und tauscht euch mit uns über unsere Praxis, über politische Medienarbeit und feministischen Radioaktivismus aus. Wir freuen uns schon auf euch. Und am 30. Mai ist natürlich die Wohndemo in Zürich. Und am 31. Mai ist der globale Aktionstag Wir sind alle YPG. Die Errungenschaften der Frauenbewegung in Nord- und Ostsyrien werden angegriffen. Und dieser Aktionstag am 31. Mai soll eben Widerstand gegen die

diese Angriffe signalisieren. Die Idee ist, dass alle am globalen Aktionstag mit kreativen und vielfältigen Protestaktionen teilnehmen und dass die etwas organisieren, dann auch per Mail über die Planungen informieren. An folgende E-Mail-Adresse: weareallypg@thisroot.org. Genau. Ja, heute ein bisschen eine kurze Agenda. Ein bisschen desorganisiert. Entschuldigung dafür. Aber wir sind jetzt am Ende dieser Sendung. Danke vielmal fürs Zuhören und hoffentlich bis Freitag beim Feministischen Streikhaus und sonst bis zum nächsten Montag für die nächste feministische Infosendung. Tschüss!

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1: Ihr hört Radio Lora auf 97,5 Megahertz und das ist das Sonderangebot. Wir hören einen Beitrag, der am 18. Mai im feministischen Info in einer gekürzten Version gelaufen ist. Und hören nun den vollständigen Beitrag.
3: Heute ist der 18. Mai 2026 und der Erinnerungstag an Mulliweikel. Mulliweikel ist ein Dorf, bei welchem vor 17 Jahren tamilische ZivilistInnen vom singalesischen Staat in sogenannte No-Fire-Zones eingeschlossen wurden, während die singalesische Armee sozusagen gegen die Widerstandsgruppe Liberation Tigers of Tamil Eelam, auch bekannt als LTTE oder Tamil Tigers, kämpfte. Die Menschen, die sich in diesen No-Fire-Zones befanden, wurden vom srilankischen Staat massakriert unter dem Deckmantel, dass sich die Tigers in diesen Zonen versteckten. Eine kurze historische Einordnung. 1948 gewann Sri Lanka die Unabhängigkeit von der britischen Kolonialmacht. Dies bedeutete aber keine Befreiung für alle Menschen. Zuvor hatte Großbritannien als letzte Kolonialmacht die Führung an die singalesische Mehrheitsbevölkerung abgegeben. Kurz darauf begannen in den 1950er Jahren antitamilische Pogrome. 1956 wurde das Sinhala Only Act eingeführt, was Singalesisch zur einzigen offiziellen Sprache ernannte. In diesem Jahr fand auch das erste größere antitamilische Pogrom statt, als singalesische Mobs friedliche tamilische DemonstrantInnen angriffen und die Gewalt eskalierte. Singalesische Mobs gingen auf sie los, wobei die singalesische Polizei, Anweisungen erhielt, nicht einzugreifen und zu beobachten. Es wurde geschätzt, dass ca. 150 Menschen von diesen Angriffen getötet wurden. 2 Jahre später weitete sich die Gewalt weiter aus. Tamilische Menschen wurden über die ganze Insel hinweg Opfer von Angriffen, darunter Vergewaltigungen, Morde, teils das Verbrennen bei lebendigem Leib, öffentliche Hinrichtungen und Plünderungen. Weitere Pogrome folgten. 1977 kam es erneut zu schwerer antitamilischer Gewalt, nachdem die neue Regierung ihr Amt übernommen hatte. In mehreren Teilen des Landes, besonders im Süden und in der zentralen Region, griffen Ausschreitungen um sich, bei denen tamilische Gemeinschaften angegriffen, Häuser und Geschäfte zerstört und ganze Viertel in Brand gesetzt wurden. Die Gewalt führte zu über 100 Todesopfern und zwang tausende Menschen zur Flucht. Viele Tamilinnen und Tamilen verloren in dieser Zeit ihre Sicherheit und ihre Lebensgrundlage, während sich das Gefühl der politischen und gesellschaftlichen Ausgrenzung weiter vertiefte. 1981 kam es erneut zur antitamilischen Gewalt, die sich besonders im Norden des Landes zuspitzte. In dieser Zeit griffen organisierte Gruppen, teils gemeinsam mit Sicherheitskräften, tamilische Gemeinden an. Einer der schwerwiegendsten kulturellen Verluste war die gezielte Zerstörung der Jaffna Public Library, bei der über 95.000 seltene Bücher und Manuskripte verbrannten. Dieses Ereignis gilt bis heute als symbolischer Angriff auf das kulturelle Erbe der tamilischen Bevölkerung und verstärkt bereits die bestehenden Spannungen und das Gefühl tiefgreifender Ausgrenzung. Die Jaffna Public Library war auch die größte Bibliothek von Asien. 1983 kam es zum letzten großen Pogrom, bekannt als Black July. Auslöser war ein Angriff der Liberation Tigers of Tamil Eelam, auch LTT oder Tamil Tigers genannt, auf Angehörige der sri lankischen Sicherheitskräfte, woraufhin sich landesweit antitamilische Gewalt entlud. In den darauffolgenden Tagen wurden tamilische Menschen systematisch angegriffen, ihre Häuser und Geschäfte geplündert und in Brand gesetzt. Bis zu 15.000 Menschen verloren ihre Wohnungen und wirtschaftliche Existenzgrundlagen und Zehntausende wurden getötet oder verschwanden im Kontext der Gewalt.

0: Black July Pogrom markierte für viele den Wendepunkt und den Beginn des Krieges zwischen dem sri lankischen Staat und der Widerstandsgruppe Liberation Tigers of Tamil Eelam, LTTE oder Tamil Tigers genannt. Hier noch ein Side-Note, die LTTE war nicht die einzige Widerstandsgruppe. Es gab zeitweise bis zu rund 30 verschiedene tamilische Widerstandsgruppen, wobei die Liberation Tigers of Tamil Eelam, LTTE, EROS, EPRLF, TLO und PLOTE zu den größeren gehörten. Im Verlauf des Konflikts veränderte sich diese Landschaft stark. Einige dieser Gruppen wurden von den LTTI militärisch geschwächt oder zerschlagen, andere gingen Bündnisse ein oder fusionierten teilweise mit ihr, während wiederum andere Gruppen später sich auflösten oder politisch neu ausrichteten. 1979 wurde das Prevention of Terrorism Act, kurz auch PTA, von J.R. Jayewardene, dem damaligen Präsidenten, eingeführt. Das Gesetz wurde offiziell als Instrument der Terrorismusbekämpfung präsentiert. Der sri lankische Staat nutzte dieses Gesetz aber im Verlauf der Zeit als Rahmen, um schwerwiegende Menschenrechtsverletzungen möglich zu machen und zu legitimieren. KritikerInnen und Menschenrechtsorganisationen wie Amnesty International weisen darauf hin, dass der PTA, Prevention of Terrorism Act, insbesondere gegen Minderheiten, darunter Tamilinnen und Tamilen, sowie gegen Personen eingesetzt wurde, die politische Oppositionen oder abweichende Oppositionen gegenüber dem Staat vertraten. Dies führte zur Inhaftierung ohne faire Verfahren und zur systematischen Unterdrückung. Amnesty International dokumentierte unter anderem, dass 2012 Zehntausende Tamilinnen und Tamilen mit mutmaßlichen Verbindungen zur Liberation Tigers of Tamil Eelam, kurz LTTE, unter dem PTA inhaftiert waren. 2018 beschrieb der UN-Sonderberichterstatter für Menschenrechte im Kontext der Terrorismusbekämpfung das Gesetz als eines, das für einige der schwerwiegendsten Menschenrechtsverletzungen verwendet wurde. Diese Menschenrechtsverletzungen beinhalten weit verbreitete Folter und willkürliche Inhaftierungen, insbesondere gegen Minderheiten und zur Unterdrückung von Meinungsverschiedenheit und Widerstand. Auch akademische Analysen und Forschungen betrachten den PTA, Prevention of Terrorism Act, im Kontext eines umfassenderen Musters von Sicherheitsgesetzgebung. So zum Beispiel Abigail Kestel im Immigration and Human Rights Law Review. In Konfliktsituationen führen solche Gesetze häufig zu einer Ausweitung staatlicher Befugnisse und staatlicher Repression, während gleichzeitig grundlegende Rechte eingeschränkt werden, insbesondere für marginalisierte Bevölkerungsgruppen. Nun folgt kurz der Abstract von Abigail Kestel.
1: Prevention or Creation of Terrorism. The Sri Lankan Prevention of Terrorism Act.
2: The tyrannical Sri Lankan Prevention of Terrorism Act, PTA, has been in effect for over 40 years. Dating back to the decades-long civil war, the PTA has terrorized Sri Lankan citizens. 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The PTA creates a breeding ground for numerous human rights violations with no accountability for the officials who commit human rights abuses. 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Framing the PTA through the lens of a decades-long violent civil war, the continued fear of terrorism and rampant discrimination is essential to understanding how and why this law is still used. 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
0: Im Jahr 1983 stieg die Gewalt gegen TamilInnen landesweit durch singalesische Mobs immer weiter an, bis sie schließlich im Juli 1983, auch bekannt als Black July, eskalierte. Laut der NGO Pearl wurden dabei mehr als 3000 TamilInnen getötet, viele davon auf besonders brutale Weise, etwa durch Verbrennen beim lebendigen Leib oder durch Angriffe in Krankenhäusern. Überlebende wurden schwer misshandelt, geschlagen, angezündet oder entkleidet. Tamilische Frauen wurden vergewaltigt und viele Betroffene leiden bis heute unter den psychischen Folgen dieser Gewalt. Zudem wurden rund 18.000 Häuser zerstört, etwa 5.000 Geschäfte vernichtet und zwischen 90.000 bis 150.000 Menschen vertrieben. Der wirtschaftliche Gesamtschaden wurde auf rund 300 Millionen US-Dollar geschätzt. Die Organisation Pearl beschreibt zudem, dass es Hinweise auf ein Genocidal Intent gebe, also eine Absicht zur teilweisen oder vollständigen Zerstörung einer nationalen, ethnischen oder religiösen Gruppe. In diesem Zusammenhang argumentieren AktivistInnen und Überlebende, dass staatliche Strukturen die Gewalt zumindest erleichtert oder ermöglicht hätten, etwa durch die Weitergabe von Wählerregistrierungen mit tamilischen Adressen, durch die Weitergabe von Wohn- und Geschäftsadressen an angreifende Gruppen, sowie den Einsatz staatlicher Fahrzeuge, mit denen Mobs in Colombo transportiert wurden. Weiter wird darauf hingewiesen, dass der singalesische Staat und die singalesische Mehrheitsgesellschaft ihre Gewalt besonders auf Gebiete mit hohem tamilischen Bevölkerungsanteil konzentrierte, sowohl in Colombo als auch in Städten im Süden des Landes, und dass diese Entwicklungen von einigen AnalytikerInnen als Versuch interpretiert werden, die Präsenz der TamilInnen im Süden weiter zu schwächen. Insgesamt wird dabei auch argumentiert, dass die tamilische Bevölkerung als ethnische Gruppe gezielt aufgrund ihrer Identität verfolgt wurde. Zusätzlich berichtet die NGO Pearl von einem Vorfall, bei dem etwa 53 tamilische Gefangene im Gefängnis von singalesischen Insassen getötet wurden, während das singalesische Gefängnispersonal anwesend war und die Situation nicht verhinderte. Es folgt ein 27-jähriger Krieg, während der singalesische Staat wiederholt militärische Operationen gegen Gebiete mit hoher ziviler tamilischer Bevölkerung durchführte. Dabei wurden auch zivile Infrastrukturen wie Krankenhäuser und Schulen getroffen, und es kam in verschiedenen Phasen des Krieges zu schweren Menschenrechtsverletzungen, darunter auch sexualisierte Gewalt, Hinrichtungen und Angriffe auf ZivilistInnen. Die letzte Phase des Krieges, insbesondere 2008-2009, wird von vielen tamilischen Organisationen und Teilen der internationalen Diaspora als besonders brutal beschrieben und sollte als Genozid benannt werden, während bis heute dies international nicht so anerkannt wird. In dieser Phase wurden große Teile der tamilischen Zivilbevölkerung in den Norden des Landes, insbesondere in sogenannte No-Fire-Zones, gedrängt. Schätzungen über die Zahl der dort eingeschlossenen Menschen variieren. Oft wird von mehreren hunderttausend ZivilistInnen gesprochen. Diese Zonen standen im Zentrum der letzten militärischen Offensiven, bei denen es massiv zu Massakrierungen an Menschenleben und zu einer humanitären Katastrophe kam. Heute, vor 17 Jahren, endete also der Krieg mit einem Genozid an tamilischen Menschen in Muliavaikal in Sri Lanka. Neugeborene bis SeniorInnen wurden Opfer der letzten Phase des Krieges und der Gewalt des singalesischen Staates. Noch immer werden Massengräber entdeckt. Mütter suchen weiterhin nach ihren forcibly disappeared, also gewaltsam verschwundenen Söhnen, und immer wieder tauchten Fotos und Videos auf, die an das Geschehene erinnern. Ich möchte diesen Moment nutzen, um den laut World Bank Data zwischen 70.000 bis 169.796 Menschen, die dann in den No-Fire-Zones massakriert wurden, eine Schweigeminute zu widmen. Für all die Menschen, die dem Staat und der letzten Phase des Krieges zum Opfer gefallen sind.

Der srilankische Staat übte Kriegsverbrechen aus, mithilfe internationaler Unterstützung, von welchem bis heute noch niemand zur Rechenschaft gezogen wurde. Human Rights Watch führte ein Gespräch mit Lakshmi, die in Mullivaikal war und mit Angriffen des Staates überlebte. Sie erzählte in einem Treffen, wie viele für ihr Leben kämpfen mussten, wie sie in einem Bunker waren und das singalesische Militär kam und sie mit Waffen nach außen zwang, und wie sie Blut sah, Körperteile um sich herum. «We will never forget», sagte sie. Der Anführer der LTTI, Velupile Prabhakaran, wurde von der singalesischen Armee am 18. Mai getötet, was vom Staat als Ende des Krieges und des Terrorismus bezeichnet wurde. Hunderte LTTI-KämpferInnen wurden getötet, darunter auch viele AnführerInnen, trotz angeblicher Kapitulation. Singalesische Soldaten machten dabei auch Videos als Trophäen oder Keepsakes, in denen Hinrichtungen von Gefangenen mit gefesselten Händen, Leichen sowie lebendige Frauen dokumentiert wurden, die während oder nach sexualisierter Gewalt fotografiert und aufgenommen wurden. Bis heute wurde niemand zur Rechenschaft gezogen für die Gräueltaten des Staates und seiner Armee, darunter Folter, sexualisierte Gewalt, außergerichtliche Tötungen, Verschleppungen und wahllose Angriffe, wie auch von Human Rights Watch dokumentiert.

Die Straflosigkeit muss ein Ende finden. Von Sahithyan Tilipkumar. Die Erde im tamilischen Nordosten Sri Lankas ist berühmt für ihre rote Farbe. Doch in Chemeni, einem Dorf nahe der Stadt Jaffna, offenbart sie eine lang verdrängte Wahrheit. Während Bauarbeiten fand man im Februar menschliche Überreste, die seit Mai von einem forensischen Team unter den wachsamen Augen von tamilischen JournalistInnen und AnwältInnen exhumiert werden. Bislang hat dieses Team 222 Skelette gefunden, die Spuren von Folter, Fesselung und gewaltsamer Tötung aufzeigen. Auch Kinder waren darunter, zum Teil noch mit Spielzeug oder Schultaschen am Körper. Die tamilischen Forderungen aus Zivilgesellschaft, von politischen Parteien und Opfergemeinschaften sind klar. Damit das Massengrab und andere mögliche Verbrechen von sri lankischen Sicherheitskräften endlich aufgearbeitet werden, braucht es konsequenten internationalen Druck. In diesem Punkt steht auch die Schweiz in der Verantwortung. Die Entdeckung des Massengrabs sorgt sogar in der singalesischen Mehrheitsgesellschaft für Schlagzeilen. Die Probleme der tamilischen Bevölkerung im Nordosten Sri Lankas finden im Rest der Insel sonst nur wenig Beachtung. Für viele TamilInnen war der Fund hingegen keine Überraschung, denn Chemeni war bereits ein geläufiger Begriff. Fehlender Wille für politische Lösung. 1996 wurde Krishanti Kumaraswamy, eine junge Tamilin, von singalesischen Soldaten auf dem Schulweg in Kaitadi, dem Nachbardorf von Chemeni, vergewaltigt und ermordet. Als sich Familienmitglieder auf die Suche begaben, wurden auch sie getötet und verscharrt. Solche Gewalt durch staatliche Sicherheitskräfte in den tamilischen Gebieten war während des bewaffneten Konflikts zwischen der sri lankischen Regierung und den Liberation Tigers of Tamil Eelam, LTTE, von 1983 bis 2009 weit verbreitet. Doch Kumaraswamys Fall sorgte erstmal landesweit für Aufsehen und zwang die Regierung zu einer Untersuchung. Im Gerichtsprozess sagte ein Soldat 1999 aus, dass sich in Chemeni noch hunderte Leichen in Massengräben befänden. Damals wurden nur 15 weitere Leichen exhumiert, bevor die Regierung die Ermittlungen wieder abbrach. Während des Prozesses wurden ZeugInnen bedroht oder Hinweise vertuscht. Das ist kein Einzelfall. Mehrere frühere Untersuchungen von Massengräbern in Sri Lanka haben zu keinen Resultaten geführt, weshalb die tamilische Gemeinschaft ein internationales Monitoring durch forensische ExpertInnen fordert. Chemeni steht exemplarisch für die Straflosigkeit in Sri Lanka. Während der brutalen Militäroffensive anfangs 2009, mit der die Regierung die LTTE zerschlug, wurden laut Schätzungen der UNO sowie von Menschenrechtsorganisationen zwischen 70.000 und 170.000 TamilInnen getötet. Die Armee bombardierte Spitäler und sogenannte No-Fire-Zonen. Gefangene wurden vergewaltigt und exekutiert. Beharrliche Arbeit von AktivistInnen. Bis heute fordern TamilInnen eine Aufarbeitung dieser Verbrechen sowie eine Anerkennung des Völkermords durch den sri lankischen Staat. Die dortige Regierung verweigert jedoch seit Jahren jede unabhängige Untersuchung und begeht gemäß UNO-Berichten und NGO-Recherchen weiterhin Menschenrechtsverletzungen. Besonders im tamilischen Nordosten protestieren viele gegen die andauernde Militarisierung und die willkürliche Anwendung des international strikt kritisierten, seit 1979 bestehenden Antiterrorgesetzes, das etwa eine Aussageverweigerung unter Strafe stellt und eine 18-monatige Untersuchungshaft ohne reguläres Verfahren erlaubt. Obwohl der Krieg bereits 16 Jahre zurückliegt, fehlt der Regierung weiterhin der Wille für eine politische Lösung des weiterhin schwelenden ethnischen Konflikts. Lösungsvorschläge für die Wurzeln des Konflikts, wie eine Abschaffung des zentralistischen Einheitsstaats oder die Anerkennung einer tamilischen Nation, werden von den singalesisch-buddhistischen MehrheitsvertreterInnen pauschal als Separatismus diffamiert. Es überrascht deshalb kaum, dass die tamilische Bevölkerung im Nordosten 76 Jahre nach der Unabhängigkeit Sri Lankas von der britischen Kolonialmacht eine vereinheitlichte sri lankische Identität ablehnt und etwa den Unabhängigkeitstag mit schwarzen Flaggen boykottiert.

Wir glauben immer noch viele politische EntscheidungsträgerInnen, auch in der Schweiz, dass eine Versöhnungspolitik ohne strafrechtliche Aufarbeitung der Verbrechen der Weg zum Frieden sei. Die tamilischen Opfer fordern aber deutlich, dass für einen nachhaltigen Frieden zunächst eine Anerkennung der Verbrechen wie auch eine Rechenschaftspflicht nötig sind. Allzu oft haben sie die Erfahrung gemacht, dass der Staat das Schlagwort Versöhnung verwendet, um sich internationale Legitimität zu verschaffen, ohne auch nur ein Versprechen nachhaltig umzusetzen. Immerhin führte die jahrelange Arbeit tamilischer AktivistInnen und anderen MenschenrechtsverteidigerInnen dazu, dass die internationale Gemeinschaft zunehmend Druck auf die sri lankische Regierung ausübt. Zurzeit darf das Büro des UNO-Hochkommissars für Menschenrechte aktiv Beweismittel für allfällige Gerichtsverfahren zu Vergehen gegen das Völkerrecht in Sri Lanka sammeln. Damit das wichtige Mandat aber greift, braucht es endlich strafrechtliche Verfahren gegen Kriegsverbrecher und den sri lankischen Staat. Die Möglichkeiten der Schweiz. Denkbar wäre ein Verfahren vor dem Internationalen Gerichtshof in Den Haag, das jedoch den Mut und den politischen Willen eines anderen Vertragsstaats benötigt, wie im Fall des Antrags Gambias gegen Myanmar wegen der Verfolgung der muslimischen Rohingya. Ebenso denkbar wäre ein Verfahren vor dem Internationalen Strafgerichtshof, dem ICC, wo es nicht um Staaten, sondern um einzelne Personen geht. Das dürfte allerdings nur schwer realisierbar sein. Da Sri Lanka das Römerstatut nicht ratifiziert hat, kann der ICC nur auf Zuweisung des UNO-Sicherheitsrats, der aktuell komplett blockiert ist, Ermittlungen einleiten. Aber es gibt Wege für Staaten, dennoch aktiv zu werden. Das Weltrechtsprinzip erlaubt es, Vergehen gegen das Völkerrecht strafrechtlich zu verfolgen, auch ohne direkten Bezug zum entsprechenden Land. So verurteilte das Bundesstrafgericht in Bellinzona 2021 einen liberianischen Militärkommandanten wegen Verbrechen gegen die Menschlichkeit. Auch politisch könnte die Schweiz, wo die tamilische Diaspora längst Teil der Gesellschaft ist, stärkere Zeichen gegen die Straflosigkeit setzen. In Kanada hat das Parlament den Völkermord an den TamilInnen politisch anerkannt. Dass so etwas auch in der Schweiz möglich ist, zeigte die Anerkennung des Völkermords an den JesidInnen durch den Nationalrat im letzten Jahr. Bilateral könnte die Schweiz ihr Engagement in Sri Lanka an Bedingungen knüpfen, zum Beispiel die Ratifizierung des Römerstatuts oder die Abschaffung des drakonischen Antiterrorgesetzes. Und auch in Genf, wo kommenden Montag im UNO-Menschenrechtsrat der neue Bericht zu Sri Lanka besprochen wird, kann die Schweiz ihre gewichtige Stimme nutzen, um die systematische Straflosigkeit klar zu benennen. Dies wäre auch ein deutliches Signal an andere Staaten, die heute mit ähnlichen Methoden operieren wie Sri Lanka und sich erhoffen, dass ihre Verbrechen irgendwann in Vergessenheit geraten. Sahidin Tilipkumar, 29, ist Mitglied der NGO People for Equality and Relief in Lanka, PEARL, die sich für die Rechte der tamilischen Bevölkerung im Nordosten Sri Lankas einsetzt. Er berät regelmäßig diplomatische VertreterInnen und UNO-Institutionen und reist regelmäßig nach Sri Lanka. Hauptberuflich arbeitet er als Jurist in Zürich.

SriLankaCampaign.org beschreibt die Nachwirkung von Mullyweikel folgend. Es ist wichtig zu betonen, dass die Regierung von Sri Lanka den 18. Mai, Mullyweikel Day, nicht öffentlich als offiziellen Gedenktag für tamilische ZivilistInnen anerkannt hat. Trotz wiederholter Forderungen nach Reformen hat sich die derzeitige Regierung unter Präsident Dissanayake nicht dazu verpflichtet, Gedenkveranstaltungen zu schützen, noch hat sie klare Anweisungen erlassen, die ein Eingreifen der Sicherheitskräfte verhindern würden. In Abwesenheit staatlicher Anerkennung bleibt öffentliches Gedenken daher riskant, während staatliche Narrative zur Versöhnung und Aufarbeitung von vielen als überwiegend rhetorisch kritisiert werden. Laut der Organisation Sri Lanka Campaign for Peace and Justice, SriLankaCampaign.org, würde echte Versöhnung tiefgreifende strukturelle Veränderungen erfordern, darunter die Einrichtung unabhängiger inklusiver Wahrheitskommissionen unter internationaler Aufsicht, die beschleunigte Rückgabe von Land unter transparenter Kontrolle, die Aufhebung repressiver Gesetze wie das Prevention of Terrorism Act PTA und vor allem die Anerkennung des Rechts tamilischer Gemeinschaften zu trauern. Nicht als politische Konzession, sondern als grundlegendes Recht im Sinne von Wahrheit, Gerechtigkeit und Rechenschaft. In diesem Zusammenhang wird auf verschiedene Ebenen dringender Handlungsbedarf gesehen, von den Vereinten Nationen über internationale Regierungen bis hin zu Zivilgesellschaft und Einzelpersonen. In Point Pedro in Jaffna hat die srilankische Polizei gestern einen Banner zur Erinnerung an den tamilischen Genozid entfernt bzw. heruntergerissen. Das Banner war von Einwohnern vor dem 17. tamilischen Genozid im Erinnerungstag aufgestellt worden mit der Aufschrift «We will never forget, we will never forgive». Laut Anwohnern erschienen Polizisten in Zivil, schnitten das Banner herunter und bedrohten später einen Jugendlichen, der sich nach dem Vorfall erkundigte. Außerdem berichten Bewohner, dass die Polizei auch in anderen Regionen Druck ausübt, um Erinnerungsbanner für Mullyweikel vor den jährlichen Gedenkveranstaltungen entfernen zu lassen. Diese Repression folgt jedes Jahr von singalesischen PolizistInnen. Aber wie es auf diesem Banner steht, wir werden niemals vergessen und wir werden auch niemals vergeben.

Zum Schluss möchte ich ein Lied eines tamilischen Künstlers, SVDP, widmen. 100.000 Flowers heißt dieses Lied und ich würde gerne noch die Lyrics vorlesen. 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An dieser Stelle möchte ich, bevor ich weiterlese, den nächsten Abschnitt schon mal erklären. Sri Lanka baute während des Bürgerkrieges ein großes und kampferfahrenes Militär auf. Nach Kriegsende blieb dieses Militär stark präsent und übernahm auch wirtschaftliche Rollen, unter anderem im Tourismussektor. Berichte und Untersuchungen dokumentieren, dass das Militär insbesondere im Norden und Osten des Landes Hotels, Resorts, Restaurants und andere wirtschaftliche Projekte betrieb oder unterstützte. Sri Lankische Soldaten wurden zudem auch in UN-Friedensmissionen eingesetzt. In Haiti kam es dabei zu dokumentierten Fällen sexueller Ausbeutung und des Missbrauchs von Kindern durch Angehörige der Sri Lankischen Mission. Die UN untersuchte Vorwürfe gegen mehr als 100 Soldaten, die anschließend repatriiert wurden, also nach Sri Lanka zurückgeschickt wurden. Berichte beschrieben ein systematisches Muster sexualisierter Ausbeutung, bei dem Minderjährige gegen Geld und Nahrung oder andere Güter missbraucht wurden. Viele Menschen sehen Sri Lanka bis heute als die Perle des Indischen Ozeans und reisen dorthin auf der Suche nach tropischen Stränden, Surfspots und Luxusresorts. KritikerInnen, insbesondere auch aus der tamilischen Community und aus den Menschenrechtskreisen, argumentieren jedoch, dass dieses Bild anhaltende Militarisierung und die Erfahrungen tamilischer Menschen nach dem Krieg ausblendet. Sie kritisieren, dass internationale Aufmerksamkeit häufig stärker auf Tourismus, Festivals und Investitionen gelenkt wird, als auf Fragen von Vertreibung, Überwachung, Landenteignung und die fehlende Aufarbeitung von Kriegsverbrechen. Aus dieser Perspektive trägt die unkritische Vermarktung Sri Lankas als exotisches Urlaubsziel dazu bei, bestehende Machtverhältnisse zu normalisieren und schwere Menschenrechtsverletzungen gegen TamilInnen in den Hintergrund zu drängen. Internationale touristische und wirtschaftliche Unterstützung kann dadurch Strukturen stärken, die mit Krieg, Militarisierung und Unterdrückung verbunden sind, während die brutale Geschichte der Gewalt zunehmend verwässert oder verdrängt wird. Ich führe nun weiterhin die Lyrics aus. 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
1: Das war die vollständige Version zu einem Beitrag, der am 18. Mai, dem Mulli Weichel Remembrance Day, im feministischen Info gelaufen ist. 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
9: Hallo zusammen, schön seid ihr dabei hier im Infolora auf 97,5 MHz. Heute im Studio bin ich, Marius.
10: Und ich, Yannick.
9: Zuerst ein kurzer Überblick zur heutigen Sendung. Wir sprechen heute über die anstehende Wohndemo und hören einen kurzen Beitrag dazu. Danach sprechen wir über die kommende Abstimmung über die 10 Millionen Schweiz Initiative und hören einen Ausschnitt aus der Veranstaltung der Bewegung für den Sozialismus zu diesem Thema.
11: Die Wohnkrise ist in aller Munde. Eine Leerkündigung jagt schon bald im Wochentakt die andere. Sinnloser Abriss da und drüben eine Luxussanierung. Hier fällt ein Haus, dort steht ein Kran und ewig droht der Baggerzahn. Wie steht es eigentlich mit der Stadt Zürich als Hausbesitzerin? Macht ihr Liegenschaftsverwaltungsapparat es besser als die Verwaltungen der diversen Immobilienfirmen? Dazu hört ihr aus aktuellem Anlass eine Bewohnerin der Plattenstraße 64. Die Stadt Zürich ist die Vermieterin des Hauses und die BewohnerInnen sind in einer Genossenschaft organisiert, die das Haus mietet.
12: Genau, die Plattenstraße ist ein Haus in Hottingen und 1987 hat die Stadt dieses Haus einer Gruppe von BesetzerInnen eigentlich zur Verfügung gestellt. Die haben damals am Stauffacher ein Haus besetzt und die Stadt hat ihnen diese Liegenschaft, also an der Plattenstraße, quasi angeboten. Und dann sind die da eingezogen. Und schon nach wenigen Jahren, in den 90er Jahren, gab es einen erneuten Häuserkampf, weil die Stadt das türkische Konsulat in das Gebäude hineinmachen wollte und die Bewohnerinnen haben sich dann erfolgreich gewehrt, auch mit Unterstützung von der Nachbarschaft und von der Stadt und so, und hatten auch einen guten Anwalt damals, und daraufhin wurde dann eigentlich die Genossenschaft Platten 64 gegründet, um auch so ein Gefäß zu haben gegenüber der Stadt. Die Stadt hat dann der Genossenschaft einen befristeten Mietvertrag gegeben, den sie immer wieder befristet verlängert hat. Also ich glaube, die erste Befristung waren 10 Jahre mit einer Option von weiteren 5 Jahren und so weiter und so fort. Es gab dann auch in den Nullerjahren den Versuch der Genossenschaft, das Haus im Baurecht zu übernehmen. Da wurden sehr große Anstrengungen unternommen. Und man war sehr weit in den Verhandlungen mit der Stadt damals. Es war eigentlich alles schon parat, um zu unterschreiben. Und im letzten Moment hat die Stadt Zürich dann gefunden, nein, sie wollen nun trotzdem viel, viel mehr Geld, also einen viel höheren Baurechtszins, Baurechtszins. Daraufhin wurde der Deal so fallen gelassen und wir sind dann in diesen befristeten Verträgen eigentlich mit der Stadt so verblieben. Und jetzt 2028 endet wieder ein solcher Vertrag. Und vor über einem Jahr hatten wir ein Gespräch oder hatte eine Mitbewohnerin ein Gespräch mit der Liegenschaftsverwaltung und da wurde angetönt, dass ja sowieso im 28 alles saniert werden soll, wir dann alle raus müssten und so. Wir hatten das noch nie gehört vorher und waren so recht schockiert und bei uns wohnen auch viele Kinder, die jetzt eingeschult werden oder ja, noch eingeschult werden müssen und so weiter. Und deshalb haben wir im letzten Jahr versucht, irgendwie herauszufinden, was die Pläne der Stadt sind, aber auch, was wir eigentlich möchten als Wohngemeinschaft. Und wir haben klar gemerkt, dass wir dieses Haus in dieser Form, wie es jetzt bewohnt wird, also mit 14 Menschen, sehr heterogen, also sehr altersdurchmischt, dass wir das weiterhin so eigentlich bewohnen möchten. Und auch wenn vielleicht einzelne von uns in 10 Jahren nicht mehr dort wohnen, möchten wir trotzdem diesen. Und daher haben wir uns entschieden, nochmals auf die Stadt zuzugehen und ihnen also nochmals anzufragen, ob wir das Haus im Baurecht übernehmen könnten. Weil es auch so ist, dass die Stadt wirklich gar nichts macht in Sachen Unterhaltsarbeiten. Also wir haben einige Mängel, nicht sehr große Mängel, aber trotzdem halt Mängel, die behoben werden müssen. Und die Liegenschaftsverwaltung macht einfach nichts, also wirklich nichts. Man kann Mails schreiben, man kann anrufen, man kann Briefe schreiben. Es passiert wirklich nichts. Und auch aus diesem Grund fanden wir, hey, eine Selbstverwaltung wäre super für uns, weil wir ja sowieso schon sehr, sehr, sehr, sehr viel Eigenleistung und Pflege in das Haus hineinstecken. Genau, dann haben wir diesen Brief geschrieben und die Stadt eigentlich gefragt, ob ein Gespräch möglich wäre. Wir haben damals an Astrid Heymann, also die Direktorin der Liegenschaftsverwaltung, haben wir angeschrieben und sie hat sehr nett eigentlich geantwortet, gesagt, ja gut, sehr gerne kommen wir für ein Gespräch vorbei. Das wurde dann auch gemacht im Januar von diesem Jahr und das war sehr ein ernüchterndes Gespräch. Also es kamen 2 Personen von der Immobilienbewirtschaftung und es hat sich, also es war super komisch, weil wir hatten ihnen ja diesen Brief geschrieben, aber als sie dann bei uns geklingelt haben, war es so, ja, also wir sind nur hier für eine Besichtigung des Hauses, wir sind nicht hier für ein Gespräch und wir waren sehr so auch ein bisschen überrumpelt, aber wir konnten dann trotzdem sie davon zu überzeugen, mit uns zu reden. Und dann haben wir etwa 1 Stunde lang geredet, sie haben ganz klar gesagt, nein, quasi Häuser abgeben im Baurecht, das mache die Stadt nicht mehr, für vor allem so kleine Einheiten oder kleine Genossenschaften. Es sei auch so, dass dieses Haus sehr sanierungsbedürftig sei und dass sie deshalb im, also 2028 total sanieren wollen. Die Stadt mache keine Sanierungen im bewohnten Zustand und so weiter und so fort. Wir müssen alle ausziehen und danach werde quasi neu ausgeschrieben. Das sei also, das seien die Richtlinien der Liegenschaftsverwaltung der Stadt Zürich. Und ja, es sollen ja auch alle einmal zum Zug kommen, was wir, also was ich eine wahnsinnig zynische Aussage finde, weil ich glaube, unser Organ als Genossenschaft hat in den 30 Jahren sehr, sehr vielen Menschen ermöglicht, an diesem Ort zu wohnen. Genau, und es ist irgendwie eine zynische Aussage zu sagen, ja, alle sollen mal zum Zug kommen, weil es ist einfach so, dass sehr, sehr wenige Menschen in der Stadt Zürich zum Zug kommen oder die meisten werden verdrängt. Und das würde auch ganz klar in unserem Fall passieren. Also wir würden definitiv nicht in Hottingen etwas finden, als Gemeinschaft, noch als Einzelpersonen, noch als Familien. Es wäre ein Ding der Unmöglichkeit. Genau. Dieses Gespräch war sehr ernüchternd und irgendwie auch, haben wir wie auch gemerkt, sie haben eigentlich keine Ahnung von diesem Haus. Also sie wissen nichts über den Zustand, sie wissen nicht, dass der Fernwärme angeschlossen wurde, sie wissen nicht, wann die letzte Sanierung war, sie wissen einfach gar nichts. Und das war irgendwie schon auch ein bisschen stoßend, finde ich, weil ich finde, das sind ja Leute, die bei der Liegenschaftsverwaltung arbeiten, die mit unseren Steuergeldern schlussendlich auch bezahlt werden. Und ich verstehe wie nicht, wieso sie auch nicht genau wissen, was sie dann uns da genau vermieten und so. Und wir haben dann im Nachgang noch einen Rundgang gemacht durchs Haus. Sie haben dann auch gesehen, wow, das Haus ist in einem mega guten Zustand. Wir haben auch ihnen aufgezeigt, dass eine Sanierung im bewohnten Zustand wirklich möglich wäre. Wir haben handwerkliche Leute, die bei uns wohnen, Schreinerinnen, Architektinnen, Malerinnen, die alle sagen, so ein Haus ist prädestiniert, um saniert zu werden in einem im bewohnten Zustand. Genau, aber sie sind nicht darauf eingegangen. Und nach diesem Gespräch haben wir uns überlegt, was ist unser nächster Schritt. Wir haben dann uns entschieden, dass wir ein Dossier machen über das Haus, wo wir Ihnen ein bisschen aufzeigen, was sind, also was ist überhaupt der Zustand aus unserer Sicht von diesem Haus, was ist auch die Sanierungsgeschichte des Hauses und so weiter und so fort. Das war ein Dossier, das wir Ihnen geschickt haben, plus noch ein Dossier über die Geschichte der Plattenstraße, wieso es auch wichtig ist, dass es solche Häuser gibt in der Stadt, dass alternative Wohnformen in der Stadt wichtig sind, dass es wichtig ist, in einem Quartier wie Hottingen auch eine soziale Durchmischung zu haben. Ich meine, eigentlich gibt es diese soziale Durchmischung in Hottingen so gut wie nicht, aber trotzdem schreibt sich ja, dass die Stadt auf die Fahne, dass sie das wollen, eine durchmischte Stadt, eine lebendige Stadt und so weiter. Wir haben Ihnen dann diese zwei Dossiers geschickt, plus noch einen Brief. Wir haben uns auch noch sehr fest mit den wohnpolitischen Zielen der Stadt auseinandergesetzt. Die sind im Januar 2026 so neu erschienen. Und wenn man dieses Dossier so liest von der Stadt, diese Ziele, dann ja, also sind das fast schon Ziele, die so aktivistisch klingen. So. Wir wollen die Verdrängung in der Stadt Zürich aufhalten, in allen Quartieren. Wir wollen eine Durchmischung. Wir wollen, dass sich auch weniger gut betuchte Menschen, dass die auch in der Stadt wohnen können und so weiter und so fort. Also sie sagen sogar, wir wollen eine alternative Wohnform fördern. Wir wollen einen tiefen Wohnraumbedarf pro Person. Ja, was auch alles ein bisschen auf uns zutrifft, aber auch auf ganz viele andere alternative Wohnformen in dieser Stadt. Und ja, jedenfalls haben wir dann diese Dossiers geschickt, einen langen Brief geschrieben, und dann ist wirklich eine dreizeilige E-Mail zurückgekommen, à la, ja, nein, wir wollen trotzdem sanieren im 28, ihr müsst alle raus, es sollen alle zum Zug kommen. So, vielen Dank und tschüss. Und daraufhin haben wir uns entschlossen, diese Dossiers nochmals an Astrid Heymann, an die Direktorin, zu schicken, weil wir einfach nicht zufrieden waren mit dieser Antwort. Und dann haben wir das gemacht, haben uns dann auch so parallel angefangen, Gedanken zu machen, wie wir uns weiter irgendwie vernetzen können. Wir waren auch am Mietenplenum oder einige von uns, und das war super toll, weil wir glauben, es geht wie nicht nur um uns als Haus, sondern es geht, ja, es geht grundsätzlich um den Erhalt von solchen Wohnformen in der Stadt. Es geht um den Erhalt von solchen Häusern, weil wenn die Stadt dieses Haus im total saniert, es wird zu 100% nicht mehr das Gleiche sein wie jetzt. Also die Mieten werden rauf, wahrscheinlich werden sie kleinere Wohneinheiten machen und so weiter. Schlussendlich werden weniger Leute da wohnen. Und dann kam länger nichts, und wir haben dann aber von Astrid Heymann einen Brief erhalten, beziehungsweise von den Projektleiterinnen Wohnen bei der Stadt im Auftrag von Astrid Heymann. Und dann haben sie da geschrieben, dass sie es nach wie vor nötig empfinden, die Liegenschaft zu sanieren. Sie schreiben dann auch noch im Brief, ja, es sei uns ja klar gewesen, 2013, als wir den Vertrag, eine neue Befristung quasi unterschrieben hätten, dass wir dann raus müssen wegen der Sanierung, was einfach eine Lüge ist, also wirklich eine Lüge, weil es war noch nie Thema, dass sie dieses Haus sanieren möchten. Sie haben immer rollende Sanierungen gemacht. Die letzte recht umfassende Sanierung war 2004. Ja. Jedenfalls schreiben sie dann auch, dass sie jetzt aufgrund von unseren Dossiers, aber auch nach einer gewissen Zeit des Bedenkens uns anbieten können, dass sie unseren Mietvertrag um weitere 5 Jahre verlängern, also bis 2033, was natürlich auf der einen Seite noch gut ist für uns, und trotzdem finde ich es eine sehr unbefriedigende Lösung, weil man immer in dieser Befristung drin ist, und sie wollen ja dieses Haus sanieren, und wir finden das einfach keine gute Idee. Und deshalb werden wir sicher schauen, wie wir jetzt so weitermachen.
10: Also eure Idee ist eigentlich nach wie vor, dass ihr das Haus selber übernehmen wollt, im Baurecht, oder?
12: Ja, eigentlich wäre das nach wie vor eine tolle Lösung, ja, weil wir glauben, dass wir so dieses Haus langfristig der Spekulation entziehen können, weil man redet die ganze Zeit über diese Immobilienfirmen, die so, ja, die spekulieren mit den Immobilien, die abreißen, die neu bauen, die aufstocken, die sau viel Rendite machen und so. Aber über die Liegenschaftsverwaltung der Stadt Zürich wird eigentlich wenig so geredet, und ich glaube, es ist wirklich an der Zeit, dass man auch da so sagt, so, hey, also es ist wie nicht okay, dass ihr immer befristete Verträge ausstellt. Es ist nicht okay, dass ihr diese Häuser nicht richtig unterhält. Es ist nicht okay, dass ihr nicht im bewohnten Zustand Sanierungen durchführt und so weiter und so fort. Weil es ist wissenschaftlich belegt, dass Sanierungen im bewohnten Zustand ein super Mittel sind, um Verdrängung zu verhindern beispielsweise und um die Mieten tief zu halten. Und wir bezahlen nicht wenig Miete, überhaupt nicht. Wir sind nicht subventioniert. Es ist nicht einmal Kostenmiete. Es ist, oder, ja. Und deshalb ist es langfristig nach wie vor unser Ziel, dieses Haus in irgendeiner Form so der Spekulation und zu entziehen. Und eigentlich, wenn die Stadt ihre Aufgaben machen würde, dann müsste man das nicht tun. Aber im Moment sehen wir das ein bisschen anders. So.

0: fürs Infolora auf Radiolora 97,5 MHz. Und das soeben war der diesjährige Wohndemosong, passend zum vorherigen Beitrag. Wie schon gesagt, Samstag, 30. Mai, alle an die Wohndemo in Zürich. Und jetzt geht's weiter mit unserem nächsten Beitrag.
1: 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Am Freitag, 22. Mai, demonstrierten 5000 Menschen in Bern für Klimagerechtigkeit und gegen Abschottung. Im Fokus stand die Kritik an der SVP-Initiative Keine 10 Millionen Schweiz, die Migrantinnen als Sündenböcke für soziale und ökologische Probleme darstellt. Es wurde der Ausstieg aus fossilen Energien, den Ausbau erneuerbarer Energien und eine stärkere Regulierung des Schweizer Finanzplatzes gefordert. All das mit Blick auf die Klimagerechtigkeit gegenüber dem globalen Süden, der die Folgen der Krise am stärksten trägt. Der Abstimmungskampf zur 10 Millionen Schweiz Initiative der SVP läuft auf Hochtouren. Die Budgets der Kampagne wie auch der bürgerlichen Gegenkampagne sind enorm. Die Kampagne der SVP wird mit rund 6,5 Millionen Franken finanziert. Die Gegenkampagne, genannt Chaos-Initiative, hat sogar ein Budget von 9 Millionen Franken. Leider setzt die Gegenkampagne am falschen Ort an. Stichworte wie Wirtschaft und Wohlstand dominieren das Narrativ dieser Kampagne. Damit ihr euch selber einen Eindruck der Gegenkampagne verschaffen könnt, hören wir einen kurzen Ausschnitt von Economy Suisse zur Initiative.
2: Die Wirtschaft sagt klar Nein zur Chaos-Initiative. Ein willkürlicher Bevölkerungsdeckel von 10 Millionen Menschen schadet der Wirtschaft, dem Wachstum und vor allem unserem Wohlstand massiv. Die Schweiz ist auf Fachkräfte angewiesen, gerade in der Pflege, in der Gastro und bei unseren KMUs. Außerdem gefährdet die Initiative auch den bilateralen Weg mit der EU. Ein existenzielles Risiko für uns als Exportnation, gerade in diesen geopolitisch rauchen Zeiten. Statt starre Kontingente und Planwirtschaft brauchen wir marktwirtschaftliche Lösungen. Darum sagt die Schweizer Wirtschaft ganz klar Nein zur Chaos-Initiative am 14. Juni.
1: Einen anderen Blickwinkel hat die Bewegung für den Sozialismus an ihrer Veranstaltung am vergangenen Donnerstag in der Zentralwäscherei eingenommen. Die BFS hat die 10 Millionen Schweiz-Initiative aus einer antikapitalistischen Perspektive eingeordnet und damit auch auf die rassistische Komponente der Initiative aufmerksam gemacht. Wir hören nun den Input der Veranstaltung der BFS.
3: Cool, dann fangen wir mal an mit ein bisschen Verspätung. Und damit will ich euch auch herzlich willkommen heißen bei unserer ersten Veranstaltung der Veranstaltungsreihe Burn Borders and Build Bridges. Wie gesagt, das ist der erste Teil. Auf der Webseite und dort hinten bei einem Flyer findet ihr die Daten für die nächsten zwei. Bevor wir anfangen, würde ich kurz noch eine Triggerwarnung aussprechen. Es wird über Rassismus gesprochen, rassistische Hetze und auch rassistische Gewalt. Falls ihr euch unwohl fühlt, müsst ihr euch nicht schlecht fühlen oder so, falls ihr den Raum verlassen müsst und Zeit für euch alleine braucht oder weg von diesem Vortrag gehen müsst. Kurz zu uns. Mein Name ist Vishu, Pronomen er, das ist Cornelia, Pronomen sie. Und wir sind von der Bewegung für den Sozialismus. Wir sind eine schweizweite Organisation. Wir sind revolutionär und antikapitalistisch und auch neben Zürich, auch in Bern und in Basel und im Ticino vertreten. Wir haben dort auch verschiedenste Flyer und Zeitschriften und Bücherstände. Könnt gerne nach der Veranstaltung oder auch während nachher vorbeikommen, mit uns reden, für den Newsletter anmelden, für Sitzungen oder einfach auch mit uns quatschen. Genau, zu der Veranstaltung an sich. Es geht um das Thema diesen Sommer und unsere Veranstaltung positioniert sich klar gegen dem, mit unserem Titel 10 Millionen Gründe gegen die SVP-Hetze und warum wir mehr als ein Nein brauchen gegen diese SVP-Initiative. Wir haben diese Veranstaltung gemäß folgenden Fragen aufgebaut. Zuerst kurzen Überblick, was ist die Initiative, diese Nachhaltigkeitsinitiative der SVP? Wie ordnen wir sie national und global ein? Was ist der Kontext? Danach werden wir kurz auf die Gegenkampagne eingehen und wie wir dazu stehen. Danach zu unseren Antworten, zu den Argumenten der SVP und was das Narrativ ist von dieser Initiative und der SVP über Jahre, aber auch spezifisch hier. Und danach wird es Kleingruppendiskussionen geben, dass es ein bisschen interaktiver ist und dass wir auch alle etwas davon mitnehmen können. Werden wir diskutieren um die Frage herum, was solidarische Ansätze sein könnten entgegen dieser Initiative. Voll. Zur Frage, was ist diese Nachhaltigkeitsinitiative? Sie verlangt, dass es eine harte Obergrenze gibt, dass maximal nur 10 Millionen Menschen in der Schweiz leben können und das nur bis zu 2050. Diese Zahl kann angepasst werden mit dem Geburtenüberschuss, aber der größte Teil dieser Kampagne, dieser Initiative fängt schon früher an, und zwar bei 9,5. Ich glaube, jetzt gerade sind wir um die 9. Und zwar, wenn die Bevölkerungszahl 9,5 Millionen erreicht, dann muss zuerst mal Maßnahmen getroffen werden im Bereich des Asylwesens. Und zwar dürfen vorläufig Aufgenommene nicht mehr eine Aufenthaltsbewilligung oder Niederlassungsbewilligung erhalten, kein Schweizer Bürgerrecht und kein anderweitiges Bleiberecht. Falls dann das auch nicht gebracht hat und 10 Millionen überschritten werden, dann müssen internationale Abkommen, wie zum Beispiel das UNO-Migrationspakt, gekündigt werden. Und falls diese Maßnahme auch nach 2 Jahren nicht dazu geführt hat, dass die Bevölkerungszahl unter 10 Millionen gefallen ist, dann wird das Freizügigkeitsabkommen mit der EU gekündigt und mit der Guillotine-Klausel jegliche andere Verträge mit der EU auch. Und all das, warum im Gesetzestext steht, sind die Gründe Schutz der Umwelt, Interesse der dauerhaften Erhaltung der natürlichen Lebensgrundlage, die Leistungsfähigkeit der Infrastrukturen, die Gesundheitsversorgung und zuletzt auch die schweizerische Sozialversicherungen. Unterschwellig verlangen das auch irgendwie durch eine Neueinführung des Saisonierstatus. Zur Einordnung, wie wir wahrscheinlich alle wissen, es gibt einen globalen Rechtsruck und autoritäre Regime erstärken weltweit. Kriege und Krisen führen weltweit zu Fluchtbewegungen und der historische Wachsende, die Ungleichheit sozusagen, wächst immer mehr. Da sieht man, die unterste Linie ist das Vermögen der unteren 50%, die rote Linie der Top 10. Die Schere wird immer größer. Und lokal, aber auch in den USA, sieht man auch die Folgen Normalisierung von rassistischer Hetze und das Herunterbrechen von multiplen Krisen wie Klimakrise, Care-Krise, Kriegen auf vermeintlich eine Ursache, was in dieser Initiative die Migration ist.
4: Genau, also was ist die Chaos-Initiative? Die Chaos-Initiative ist die offizielle Gegenkampagne zur vermeintlichen Nachhaltigkeitsinitiative der SVP. Getragen wird sie vor allem von einem sehr breiten Bündnis aus Gewerkschaften, Wirtschaftsverbänden wie Economy Suisse und Parteien von rechts bis links. Mit dem Begriff der Chaos-Initiative wird hervorgehoben, dass die SVP-Initiative weitreichende wirtschaftliche und gesellschaftliche Folgen hätte. Im Zentrum der Gegenkampagne steht aber vor allem die Sorge, dass die Bilateralen mit der EU gefährdet würden und dadurch wirtschaftliche Instabilität, Fachkräftemangel oder Probleme im Gesundheitswesen entstehen könnten. Die Initiative der SVP wird also vor allem als Gefahr für Stabilität, Versorgung und den Wohlstand der Schweiz dargestellt. Gleichzeitig arbeitet die Gegenkampagne aber sehr, sehr stark mit Begriffen wie Asylchaos, Versorgungskollaps, Argumenten wie, dass die Polizei erblindet oder explodierenden Asylzahlen. Und mit Asylchaos meint die Gegenkampagne übrigens, dass die Schweiz bei einem Wegfall vom Schengen-Dublin nicht mehr richtig ins europäische Asylsystem eingebunden wäre und dadurch mehr Menschen in der Schweiz Asyl beantragen könnten. Sie haben auch explizit ihre Befürchtung formuliert, dass Rückführungen nicht mehr möglich sein könnten und die Schweiz zu einem Ort wie Portugal oder Malta werden könnte. Und zur Erinnerung hier, ich rede über die Gegenkampagne. Das nur als kleines Beispiel dafür, wie Migration auch hier sehr stark mit Begriffen wie Krisen, Sicherheit und Kontrolle im Zusammenhang stehen. Unsere Kritik an der Gegenkampagne ist also sicher nicht, dass sie die Initiative der SVP ablehnt, sondern wie sie das tut. Denn viele Argumente verteidigen Migration weiterhin an erster Stelle als wirtschaftliche Notwendigkeit, als Voraussetzung für Stabilität oder als notwendige Arbeitskraft. Und Migration wird dadurch vor allem über ihren Nutzen legitimiert. Vor allem für zentrale wirtschaftliche Bereiche des Gesundheitswesens, der Gastronomie, der Baubranche, der Forschung und der öffentlichen Infrastruktur. Auffällig ist dabei auch, dass in der öffentlichen Gegenkampagne wirtschaftliche und standortpolitische Argumente deutlich sichtbarer sind als migrantische Perspektiven selbst. Das hat sich aber diese Woche extrem geändert, habe ich das Gefühl. Und die Debatte wird aber trotzdem häufig darüber geführt, welche Folgen die Initiative für Wohlstand, Arbeitsmarkt oder Stabilität hätte und weniger darüber, was diese rassistische Initiative für Menschen bedeutet, die davon betroffen sind oder die als MigrantInnen gelesen werden. Gleichzeitig wird auch sehr oft ausgeblendet, dass der Wohlstand der Schweiz historisch und bis heute zu einem sehr beträchtlichen Teil auf der Arbeit von MigrantInnen beruht, der unter sehr prekären und entrechteten Bedingungen verrichtet wird. Erwähnenswert ist hier übrigens auch, dass selbst Unternehmen von Leitfiguren der SVP, wie die Ems Chemie Holding, oder die Stadler Rail AG, massiv von migrantischer Arbeit, globalisierter Produktionsketten und Produktionsstandorten im Ausland profitieren. Wenn es also um Profit geht, spielt für die SVP Herkunft also plötzlich auch keine Rolle mehr. Und wie du schon vorher gesagt hast, unterschiedliche gesellschaftliche Probleme wie Wohnungsnot bis Umweltfragen werden auf Migration projiziert und andere strukturelle Ursachen wie zum Beispiel Ausbeutung und Entrechtung von MigrantInnen, Profitlogiken, Immobilienmärkte, Sozialabbau oder kapitalistische Wachstumszwänge geraten dagegen häufig aus dem Blick. Zusätzlich verwendet die SVP seit Jahrzehnten eine offensiv dermaßen rassistische Sprache, die gesellschaftlich so normalisiert wurde, obwohl ihre Kampagnen auch international bereits zu Schlagzeilen geführt haben. Aus unserer Perspektive reicht eine reine Wohlstandsverteidigung deshalb nicht aus. Menschen sollten nicht nur dann willkommen sein, wenn sie wirtschaftlich nützlich sind. Und deshalb möchten wir heute nicht nur über die wirtschaftlichen Folgen sprechen, sondern auch darüber, wie Migration gesellschaftlich erzählt wird. Denn die Initiative funktioniert nicht nur über Zahlen oder ökonomische Argumente, sondern auch über Sprache, die Angst, Überforderung, Bedrohung, Krise und Kontrollverlust auslöst, was dann wiederum auf Migrantinnen projiziert wird. Und dadurch entstehen dann Formen von Entmenschlichung und genau diese Sündenbockpolitik.
3: Bevor wir mehr in die Narrative der SVP und der Initiative reingehen, kurz zu unseren Antworten zu den Nachhaltigkeitsinitiativen. Wir haben uns lange überlegt, sollen wir jedes einzelne Argument, wo sie aufbringen, hier zeigen und uns dagegen stellen. Ich glaube, wir können uns alle einigen, dass wir die Argumente der SVP fundamental kritisieren. Aber was wir dennoch ein bisschen hervorheben wollen, sind diese vier Sachen. Erstens, dass wir sehen, dass es eine Vereinheitlichung der Migrantinnen gibt, sei es Asylsuchende, Expats oder Arbeitsmigrantinnen. Zweitens, die Verflechtung reeller Sorgen von Arbeiterinnen mit rassistischer Hetze, die wiederum zur Spaltung der Arbeitenden führt. Drittens, Greenwashing der Initiative und der nationalistische Heimatschutz. Und letztens, die komplette Negierung der Verantwortung für die Lösung dieser gesellschaftlichen Krisen und dadurch auch das Scapegoating der Migrantinnen. Zum ersten Punkt, wenn man die Initiative anschaut, grob werden alle Migrantinnen in einen Topf geworfen. Sei es eben, wie gesagt, Asylsuchende, Schutzsuchende, Expats oder Arbeitsmigrantinnen. Wenn man das aber aufdröselt, sieht man, dass nur 14% von der Zuwanderung durch Asyl oder Schutzanträge kommen und der Rest der Nettozuwanderung aufgrund des Bedarfs von Arbeit oder Fachkräften ist. Und dieses Verhältnis ist nicht einfach so, es ist eine Folge, die daraus entsteht, was für Politik die SVP und die bürgerlichen Parteien machen. Sie drücken Steuerreformen durch, begünstigen Wirtschaftsstandorte, wodurch internationale Firmen kommen, dadurch werden Leute angelockt oder Fachkräfte werden gebraucht. Für die Fachkräfte wiederum braucht es Gesundheitssystem, Gastronomie und so weiter. Und da sieht man, dass für die verschiedenen Argumente, wo die SVP braucht, verschiedene Schichten dieser Zuwanderung gebraucht werden, um gegen die Stimmung zu machen und sie zusammen als Problem zu definieren für die vermeintlichen Probleme, wo sie aufbringen. Nächstens wäre die Verflechtung reeller Sorgen von Arbeitenden mit rassistischer Hetze. Und zwar Punkte wie der Druck auf die Natur, die steigt, die Wohnungsknappheit, die langen Arbeitswege und so weiter, werden in dieser Initiative so stark mit der rassistischen Hetze verknüpft und instrumentalisiert, um was zur Abwertung von Migrantinnen führt. Und das sieht man auch zum Beispiel beim Gebrauch vom Wort Dichterstress, der seit 2014 so einen Rise erlebt hat durch die Personenfreizügigkeit, der Begriff besagt, dass irgendwie Menschen in Stress geraten, weil in jeglichen Lebensbereichen viel zu viele Leute sind und sie dadurch das Leben gestresst ist, dass sie Angst haben müssen, dass der Wohlstand verloren geht. Und was ich am Ende noch herausheben will, das ist, dass die Initiative, egal ob sie jetzt angenommen wird oder nicht, dass der Schaden schon angerichtet wurde. Migrantische Personen sind über diese letzten paar Monate oder Jahr konsequent abgewertet worden und für alle Probleme verantwortlich gemacht. Und diese Folgen dieser Kampagne erleben People of Color sowie von Xenorassismus betroffene Menschen am Körper. Wenn man schaut, was für Folgen ehemalige Kampagnen und Initiativen der SVP hatten, da waren Brandanschläge oder physische Gewalt gegenüber Asylsuchenden an der Tagesordnung. Es gab eine Zeit, wo die rassistische Hetze und Gewalt eine der höchsten war in der Schweiz. Und das ist leider auch wieder hier zu erwarten. Nächster Punkt ist das Greenwashing der Initiative und der nationalistische Heimatschutz. Für Sie, ich weiß nicht, was Sie genau mit diesem Bild bezwecken wollen. Die Schweiz sieht zu 80% nicht so aus und ich glaube, der Großteil der Bevölkerung wohnt auch nicht hier. Aber Sie behaupten, dass die Migration zum Verlust von Natur und den Druck auf die Natur und die Landwirtschaft erhöhen würde. Aber jede klimaorientierte Abstimmung und Initiativen werden von Ihnen abgeschmettert oder sogar als kommunistisch bezeichnet. Wir stehen auch nicht immer hinter diesen Initiativen, aber Ihre Parolen sind immer Nein. Und da frage ich mich halt, oder haben wir uns gefragt, was heißt denn für Sie nachher Nachhaltigkeit? Und wir sehen in Ihrem Begriff der Nachhaltigkeit eine Erhaltung des idealistischen Schweizer Naturbild, welcher so stark unter der Klimakrise leidet wie wenig andere, viele andere auch, aber ich glaube zum Beispiel die Glaciers, also die Gletscher zum Beispiel sind massiv belastet. Sie wollen eine Erhaltung einer weißen Gesellschaft und eine Erhaltung einer bürgerlichen und rassistischen Kultur. Und man kann nicht erwarten von einer Partei und von Politikerinnen, die aktiv irgendwie den Klimawandel lügen, dass sie sich irgendwie nachhaltig oder ernsthaft für den Klimawandel, also den Klimaschutz einsetzen würden. Und auch ein gutes Beispiel, dieser Herr hier, wo vor ein paar Abstimmungen eine riesige Autobahn hinpflastern wollte, darüber wird natürlich nicht geredet, das wird einfach gekonnt ignoriert. Der letzte Punkt ist die komplette Abwälzung der Verantwortung für die Lösung gesellschaftlicher Krisen. Da gibt es mehrere, ich habe einfach einige herausgesucht. Zum Beispiel, dass die Staus gestiegen sind. Da nehmen Sie natürlich wieder mal Migration als Grund. Aber wenn man die Zahlen anschaut, es sind 620% Erhöhung seit 2000. Und und die Bevölkerung ist um 25% gewachsen. Das ist eine Korrelation, die sich nicht dadurch erklären lässt. Gründe sind eher wie Zersiedelung und damit längere Arbeitswege, der Anstieg an Freizeitverkehr. Aber diese Sachen werden natürlich auch nicht erwähnt. Ein weiterer Punkt ist auch zum Beispiel, dass anscheinend so viel gebaut wird, aber für wen das gebaut wird, für welche Preise diese dann angeboten werden, wird natürlich auch nicht diskutiert. Auch die Gesetze, die keinen Schutz für Mietenden gewährleisten, das ist auch nie ein Thema. Und zuletzt, da sieht man auch die stark rassistische Komponente, dass aufgrund von Migration der Bildungsstandort Schweiz geschwächt wird. Sie nehmen die PISA-Studie als Anreiz, um ihre Behauptungen zu beweisen. Aber Punkte wie, dass soziale Herkunft eine riesige Rolle spielen oder bei der Bildung so stark gespart wird, das ist nie ein Thema. Und ich habe, glaube ich, auch mal gelesen, dass sie mehr Kopfrechnen und Gedichte auswendig lernen einführen wollen, wo ich mich auch denke, ich glaube, mit den wahren Lösungen haben sie sich nie wirklich auseinandergesetzt.
4: Genau, also wie gesagt, uns interessiert nicht nur, was gesagt wird, sondern auch, wie darüber gesprochen wird. Also welche Bilder, Emotionen und Vorstellungen entstehen dabei und warum stehen bestimmte gesellschaftliche Probleme plötzlich immer im Zusammenhang mit Migration. Denn politische Narrative funktionieren selten nur über Fakten allein, sondern auch durch Wiederholung, Vereinfachungen, Bilder, Emotionen und besonders über Angst, Unsicherheit oder das Gefühl von Kontrollverlust. Ein gutes Beispiel dafür ist die Plattform Facts for Future. Facts for Future tritt sehr sachlich und datenbasiert auf und arbeitet stark mit Zahlen, hübschen Diagrammen und scheinbar objektiven Fakten über Bevölkerungswachstum, Wohnungsnot, Infrastruktur oder Nachhaltigkeit. Die WOZ hat in diesem Artikel hier aufgezeigt, dass Facts for Future personell und ideologisch sehr eng mit dem Umfeld der SVP verbunden ist. Und zentral ist dabei der ETH-Wissenschaftler und ehemalige Ecopop-Aktivist Ivan Hechler, der scheinbar wichtige statistische Grundlagen und Narrative über die heutige Kampagne mitentwickelt hat. Gerade an diesem Beispiel wird sehr gut ersichtlich, dass auch Zahlen nie in einem neutralen Raum stehen. Und genau so entstehen gewisse Narrative, die unsere Wahrnehmung strukturieren und sie beeinflussen, welche Probleme sichtbar werden, welche Lösungen uns als plausibel erscheinen und welche Gruppen von Menschen als Belastung, Bedrohung oder Problem dargestellt werden. Dann noch kurz zu den historischen Kontinuitäten. Denn wenn wir heute über Narrative rund um Migration sprechen, dann ist es sehr wichtig zu verstehen, dass viele dieser Erzählungen nicht neu sind. Die Vorstellung, Migration sei eine Bedrohung für Wohlstand, Sicherheit, nationale Identität oder gesellschaftliche Stabilität, hat in der Schweiz eine mega lange Geschichte. Und deshalb wollten wir hier einige historische Kontinuitäten sichtbar machen. Es sind sehr wahrscheinlich nicht alle, einige davon werdet ihr im nächsten Slide wahrscheinlich wiedererkennen. Und interessant ist auch, dass die Sprache sich zwar je nachdem ein bisschen verändert, aber bestimmte Narrative, die tauchen immer wieder auf. Bereits im Ausländergesetz von 1934 wurde Migration über Begriffe wie vermeintliche Überfremdung, Auslese oder Assimilierbarkeit diskutiert. Dahinter stand die Vorstellung, dass bestimmte Gruppen angeblich von Natur aus besser oder schlechter in die Schweiz passen oder integrierbar sind. Man sieht hier aber auch, dass Migration bereits sehr früh wirtschaftlich gedacht wurde. Arbeitskräfte waren sozusagen erwünscht, dauerhaftes Bleiben, Familiennachzug oder gesellschaftliche Teilhabe jedoch nicht. Und besonders deutlich sieht man das dann später am Saisonierstatut. Migrantische Arbeitskräfte wurden gezielt angeworben, sollten aber möglichst keine dauerhaften Rechte enthalten. Viele Menschen lebten dadurch über Jahrzehnte in prekären Verhältnissen, getrennt von ihren Familien und ohne langfristige Sicherheit. Und genau deshalb taucht das Saisonierstatut heute in diesen Debatten wieder als historischer Bezugspunkt auf. Denn viele Menschen befürchten zu Recht, dass bei einer starken Begrenzung von Zuwanderung, die einen sehr kleinen Teil ausmacht jährlich, ohne Modelle entstehen könnten, bei denen MigrantInnen zwar wirtschaftlich gebraucht werden, aber ohne Recht auf beispielsweise Familiennachzug. Auch bei der Schwarzenbach-Initiative von 1970 tauchen Narrative auf, denen wir auch heute wieder begegnen. Also Angst vor vermeintlicher Überfremdung, demografische Veränderungen oder dem Verlust von nationaler Identität, was auch immer das heißt. Denn wenn es irgendwie um Schocki und Rösti geht, diese Ressourcen dafür kommen auch nicht aus der Schweiz. Und Migration gab es auch schon immer. Und Kulturen entstehen ja durch Austausch, sie entstehen nie isoliert. Also sie konstruieren ein gewisses Bild von der schweizerischen nationalen Identität. Wie ihr seht, viele Debatten funktionieren weiterhin über ähnliche Vorstellungen von Überforderung, Kontrollverlust, Belastung oder der Idee, Migration sei die Hauptursache von gesellschaftlichen Problemen. Und genau deshalb ist es wichtig, dass wir diese Narrative historisch mitdenken. Wir können nicht so tun, als sei die Debatte völlig neu oder rein sachlich. Und gesellschaftliche Vorstellungen über Migration entstehen auch nie im luftleeren Raum. Sie haben auch in der Schweiz eine sehr lange Geschichte, Kontinuitäten und politische Funktionen.
3: Ja, da sieht man noch ältere Plakate der SVP zu ähnlichen Initiativen. Und das alles zeigt, dass diese Initiative und die Gegenkampagne und der öffentliche Diskurs die Probleme, die uns beschäftigen, nicht berücksichtigen. Oder? Ein Nein alleine wird nicht reichen. Es hat schon früher solche Initiativen gegeben. Es werden noch weitere Initiativen kommen, die gegen die und wir müssen weiter gegen diese Unterdrückung kämpfen. Und wir dürfen nicht zulassen, dass die SVP und der bürgerliche Staat Step für Step das Klima von Hetze verstärkt. Wir müssen uns unabhängig von den Wahlresultaten selbst organisieren. Das heißt, mit den Freunden und Familien zu reden, auch wenn es anstrengend ist, auch wenn es demotivierend und Ragebait ist oft, müssen wir uns auch gleichzeitig in den Schulen, Arbeitsplätzen oder in der Freizeit organisieren. Wir müssen aus der verteidigenden Haltung herauskommen, die immer wieder gegen diese rassistischen Kampagnen gegenhalten müssen und proaktiver die Diskurse prägen und uns das holen, was wir für ein gutes Leben brauchen.

0: Das war Lucaina mit FF. Du hörst Infolora auf 97,5 MHz und nun kommen wir zur Agenda und den anstehenden Terminen.
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3: 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Mai, ist das feministische Info- und Infoloritas im Streikkiosk. 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Insbesondere gilt das auch Leuten, die gerne bei einem dieser Infosendungen mitmachen möchten.
0: Dann Abolish Freiheitsstrafe. Ebenfalls am Freitag, 29. Mai, findet eine Veranstaltung des Freiheitsfonds zur Abschaffung von Ersatzfreiheitsstrafen statt. Die Veranstaltung startet um 20.30 Uhr in der Anstatt in Bern.
3: Dann, wir haben es im ersten Beitrag dieser Sendung gehört, am Samstag, dem 30. Mai, findet wieder eine Wohndemo in Zürich statt. Gegen eine Stadt der Reichen. Treffpunkt ist für der Demo ist um 14 Uhr beim Hartplatz in Zürich.
0: Und nochmals eine Veranstaltung, ein Podiumsgespräch zu Grenzgewalt, Menschenrechte und Widerstand. Die Veranstaltung von Amnesty International, Watch the Met Alarmphone und Refugees in Libya findet am Sonntag, 31. Mai um 19.30 Uhr im Schauspielhaus in Zürich statt.
3: Und wie bereits gehört, heute organisiert die Bewegung für Sozialismus eine Veranstaltungsreihe gegen die 10 Millionen Schweiz Initiative. Die zweite Veranstaltung zu Racial Capitalism findet am 4. Juni in der Zentralwäscherei in Zürich statt. Am 10. Juni dann findet noch der dritte Teil zu Bewegungsfreiheit für alle statt.
0: Ja, das war das heutige Infolora. Zum Abschluss hören wir noch das Lied Bustöla von Nathalie Fröhlich. Vielen Dank fürs Zuhören und bis nächste Woche.

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Herzlich willkommen bei Lora Romanes, bei Radio Lora. Schön, dass Sie eingeschaltet haben. Wir haben mit einem Duo die heutige Sendung gestartet und schauen wir mal mit Josip Palisac. Zwei Duane, die sich spontan auf einen Eintritt begegnet haben und diesen Lied live gespielt, gesungen haben. Und jetzt geht es weiter mit Roma-Musik, aber aus der Schweiz. Und es spielt die Band Caravan, es singt die Band Caravan Isisi Chai.

Jazz Manouche live hier bei Lora Romanes in der Sendung bis 22 Uhr geht es weiter mit Musik, und zwar wir bleiben beim Jazz Manouche, und zwar wir hören eine der bekannten Jazz-Themen, wenn es um Jazz Manouche geht, und zwei vom Django Reinhardt. Aber eine Nachfolgerin von ihm, die Dottie Reinhardt, hat dazu auch Text geschrieben und singt Girls Like Me.

die wunderbare Stimme von Dottie Reinhardt aus Berlin. Und jetzt hören wir eine junge Frau, die eigentlich aus Budapest ist, aber zurzeit in Paris arbeitet und jetzt hier bei uns Debbie Botosch mit Joseph Joseph und Academy Music.

Live-Musik an einem Konzert ist etwas ganz Besonderes, und wir haben jetzt die Gelegenheit, diese Woche Tonino Bagliardo mit Gypsy Kings hier live zu hören, und zwar auf ihre Tour. Machen sie auch Halt hier in Zürich und Bern und stellen ihr neuesten Album Historia. Und zwar, sie spielen am diesen Samstag, am 30. Mai in Zürich im Komplex 457, und am Sonntag, 31. Mai, spielen sie in Bern in Bier Hübali. Mehr Infos im Internet können Sie finden. Gypsy Kings und Tonino Bagliardo. Jetzt hören wir ein Lied von dem neuen Album Cielo, der Himmel, hier bei Laura Romanes.

Ein Stück, das Tonino seinem Bruder, seinem jüngeren Bruder gewidmet hat. Und jetzt hören wir ein anderes Stück von dem Album Historia.

Ja, genau. Caballero.

Am 14. Juni stimmen wir ab. Die Abstimmungsunterlagen sind schon eingetroffen. Und schaut bitte rein. Schaut bitte rein und stimmt ab. Weil es geht um wichtige Sachen, sehr wichtige Sachen, die unseren Leben in der nächsten Zukunft gestalten, beeinflussen. Und in der nächsten Sendung sprechen wir mehr über die Abstimmung am 14. Juni. Bis dann, eine gute Zeit.

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2: We love you too all und wir sind langsam am den Ende der heutigen Sendung angelangt. Ich verabschiede mich, wünsche einen schönen Abend. Hinter mir macht sich die nächste Sendung schon parat. Save Our Station live hier auch weiterhin. Viel Vergnügen mit dem Programm von Laura. Und ich sage Tschüss mit noch einem wunderbaren Song von Carl, die Rock and Roma Band aus Belgrad. Nun, jetzt verabschiede ich mich auch auf Romanes. 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
2: 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Also, heute wieder mal live. 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
2: Ja, was ist echt heute wieder? Wir schauen mal. Gut hören.

Hey, sind das nicht Metallica? Wow, hey, hört man das wirklich vom Stadion bis da vorne? Ah, die müssen doch schon lang. Die Zähne ist doch nachtun. Nein, die dürfen immer verlängern. Macht es noch das Feuerwerk am Schluss. Hat man so gut gehört? Nein! Nur ein Witz, sie sind eigentlich da am Lora hören. Da läuft auch Metallica. Was für ein Zufall! Ja, okay, ihr habt es wahrscheinlich auch noch mitbekommen, schlussendlich, dass heute die grossen Metallica im letzten Grund spielen. Ja, ich werde, also ja, ich lasse jetzt hier laufen. Ich denke, das Metallica-Konzert könnte ich da, könnte auch ein verbindliches Rock-Special machen, das Metallica-Konzert als Anlass nehmen, da ein bisschen Heavy Metal laufen zu lassen. Ja, wenn ich nicht hätte müssen, da eine Sendung machen, dann würde ich jetzt vielleicht beim letzten Grund ein bisschen vorne raushückeln, weil reingegangen, also das war ein bisschen zu teuer, ich glaube, das billigste Billett fürs Konzert, das hat irgendwie 200 Stutz oder noch mehr gekostet. Vielleicht sogar 300, das billigste. Und das teuerste, glaube ich, irgendwie 9000 Stutz. Du kannst wahrscheinlich dann im Canepa seiner Loge hocken, Metallica zuhören. Ja, vielleicht noch mit gratis Drogen verdienst oder so. Ja, auf jeden Fall wäre ich dort vielleicht auch noch ein bisschen. Also die Idee wäre es eigentlich gewesen, mich mit der Kollegin dort zu treffen, ein bisschen Bierchen trinken, Metallica löseln. Aber dann ist mir natürlich etwas dazwischen gekommen, ich musste arbeiten. Und sonst hätte ich ja noch können vor der Lora-Sendung. Aber das Lora, das SOS heute, auf keinen Fall darf es ausfallen. Es ist, falls es überhaupt irgendjemandem aufgefallen wäre, falls es irgendjemand gemerkt hätte. Letztes Mal ist es nämlich ausgefallen, SOS. Oh, was? Ja, da, und letztes Mal, eigentlich das erste Mal, seit denen mittlerweile, ich glaube auch schon 4 Jahre, was jetzt das SOS schon wieder gibt, ist es wirklich das erste Mal meine Schuld gewesen, dass die Sendung ausgefallen ist. Ersatzlos. Ich habe es nicht einmal geschafft, etwas vorzuproduzieren. So ist zum Beispiel der Kollege von Look Back in Angel macht, wenn er nicht dumm ist. Der tut ihn in Sendungen vorproduzieren. Ich habe es nicht geschafft. Aber es ist, weil auch vorproduzieren finde ich einfach viel den grösseren Aufwand, als einfach da ins Studio kommen und eine Sendung machen. Und auch wenn es nur ein billiges Rock-Special ist, ja, ganz billiges. Ja, die Hitze hat auch mir ein bisschen zu arbeiten gemacht. Auf jeden Fall heute wieder mal die Sendung SOS mit Heavy Metal. Je nachdem, wie lange die paar Metal-Platten erlangen, sonst kommt dann nachher noch ein bisschen Crossover, habe ich auch noch ein bisschen eingepackt. Ja, das ist das Thema für die heutige Sendung, also eigentlich Metal. Metal, das hassen wir ja echt, Heavys, die Metal-Köpfe. Ganze Gitarren-Solos. Trotzdem, ich habe schon Techno-Sendungen gemacht. Also warum soll ich nicht einmal eine Metal-Sendung machen? Schon eine Ausnahme. Ja. Auf jeden Fall wollte ich diese Sendung nicht irgendwie wieder ausfallen lassen. Aber es in letzter Zeit, also ich muss eigentlich wieder mich selber kritisieren, mit mir selber schimpfen. Also, mein Engagement, um hier anständige Sendungen zu machen, geht immer mehr verloren. Und was heisst das? Dass der Sendeplatz, also könnte, wenn er begehrt wird, dass er allenfalls könnte übergeben werden an Leute, die motivierter sind. Also einfach immer noch auf den letzten Drücker. Also gestern Abend ist mir wieder mal bewusst wurde, oh, ich sollte eine Sendung machen. Da habe ich aber mehr so meine Rap- und Hip-Hop-Platten durchgegangen. Und dann heute aber spontan, komm, Metallica. Im letzten Grund, Metallica und Lora machen wir eine Metal-Sendung. Ja, also das heisst wirklich, das Engagement auf einem erneuten Tiefpunkt angelangt. Ja, also. Aber ich habe es dann gleich wieder irgendwie gedacht, ich habe schon so lange keine Lora mehr gemacht. Irgendwie
habe ich dann gleich irgendwo noch Bock. Ich denke, ja, es könnte schon noch geil werden, wieder mal Ora machen. Ein Monat, das lange, das ist eigentlich mehr als genug. Aber wenn ich lange keine Ora mehr gemacht habe, habe ich irgendwie gleich wieder Bock. Auch wenn ich da wieder völlig planlos ankomme. Also alle Daumen runter. Falls ich sollte ersetzt werden, nur zu, sage ich. Ja, also jetzt haben wir schon fast die erste Seite durchgelassen. Von den alten Metallica, die neuen sind auch Kommerz geworden. Aber und wenn wir natürlich von Metallica reden, dürfen die nächsten auf keinen Fall fehlen. Die richtig krassen haben natürlich die Jungs hier gelassen. Schlechter. Also nicht schlechter. Schlechter. Oder Geschlechter. Was auch immer.

Ah, es waren Endtracks. Tja, ich habe auch mal, als ich jung war, hatte ich auch mal eine Metal-Phase, eine Heavy-Phase. Aber ich bin, bevor ich überhaupt lange Haare hatte, bin ich ein Punk geworden. Ja, ich war aber nicht unbedingt ein Slayer-Typ, sondern bei mir kam mehr so Endtracks. Die habe ich cool gefunden, oder Sepultura. Aber der eine von Sepultura. Das ist ja jetzt auch. Also wie, ja, jetzt haben wir vorher eins von N-Trax. Ich habe irgendwie lieber die stumpfsinnigen Lieder von den N-Trax und so natürlich irgendwie geil gefunden. Aber ob ich die wirklich da soll vom Lore laufen lassen, das, ja, vielleicht noch gegen Ende von der Sendung. Aber ich könnte beruhigt sein, ich habe heute nur ein einziges Bier dabei, obwohl, es ist klar, bei diesen Temperaturen langt ein Bier gar nie an. Ja. Und jetzt aber noch die anderen, die ich auch irgendwie immer noch sympathisch gefunden habe damals. Die Jungs aus Brasilien. Sepultura.

Ja, ich merke gerade, ich könnte so jeder einzelnen Scheibe da irgendeine Geschichte erzählen. Aber ich unterstehe mich, das ist schliesslich das Radio Lora. Obwohl, Geschichten wären schon unterhaltsam, aber alles wirklich uralt, aber... Ja, vielleicht ein, zwei Anekdoten packe ich dann vielleicht noch führen. Aber jetzt hören wir weiterhin Hits.

Ja, ja, mir schade, dass ich nichts von der Sabbath mitgenommen habe. Von der Black Sabbath. Die Gründer von dem Genre Metal. Ja, also von dem vorher muss ich sagen, da habe ich, von denen habe ich Schiss gehabt als Kind irgendwie. Aber ich muss natürlich sagen, ich war auch einfach ein ängstliches Kind gewesen. Ich habe sogar von Michael, vor Michael Jackson Angst gehabt. Allerdings vielleicht zu Recht, muss man dann im Nachhinein sagen. Ja, schade, Sabbath fehlt heute Abend in der Sendung. Ja, aber das vorher, das war eben der King Diamond, das war bei denen dabei gewesen. Und das Faszinierende am Metal war ja, dass es so verschiedene Genres gegeben hat. Also zuerst mal eben, wow, AC/DC haben wir schon gehört. Immer noch die besten Fallen. An die kommen die auch noch mal in den letzten Grund. Also bei denen, wenn ich nicht müsste da irgendwie arbeiten oder da sein, also würde ich natürlich beim letzten Grund rumhängen vorne raus. Reingehen muss ich nicht unbedingt. Und dann kommen noch die anderen Jockeln da, die Hosen, wo mich dann eben von dem, wahrscheinlich von dem ganzen Metal-Schrott da weggeholt haben. Weiss es doch nicht mehr. Die kommen da auch noch mal. Im letzten Grund. Also den würde ich dann gerne mal dort rumhöckeln. Ich muss nicht unbedingt drin sein. Also die kommen ja nochmal in allen Medien. Die Hosen jetzt gerade mit ihrem letzten Ohr.

Peters. Es gibt sogar noch Slots, die noch nicht mal beleidigt sind. Also wenn ihr das scheiße findet, die haben vielleicht bessere Ideen. Aber ja, das ist nochmal eine andere Diskussion. Wer hört heutzutage überhaupt noch Radio? Also zu der Zeit, wo diese Musik aktuell war, ist Radio als Medium für Musik auch noch mega wichtig gewesen. Das möchte ich an dieser Stelle auch noch erwähnen. Ihr hört jetzt Radio. Wow. Ja, sorry, also wenn ich jetzt so Belanglosigkeit raus. Ihr hört jetzt Radio. Ich habe so Sautausch gehabt. Mein ganzes Bier ist schon weg. Also ein Bier, es langt mir auch ein Bier. Ich hasse eigentlich Alkohol. Es gehört zum Sendungsmachen dazu, weil es muss auch noch ein bisschen Spass machen. Und auch die Lieder, also die einen, wirklich, die haben einfach Spass gemacht. Das ist die Sache. Und ich hätte vielleicht schon auch noch so richtig den Böse, den Black Metal und alles, wo dann auf ja nicht Spass machen darf. So wie der trotzdem Spass macht. Die, jetzt kommen.

Ja, das ist für mich eigentlich der beste Metal-Song ever. Breaking the Law von Judas Priest. Ja, ich habe gesagt, ich könnte wirklich zu jedem Song da irgendeine Anekdote erzählen. So, dazu möchte ich sagen, also mal sagen, warum ich mich überhaupt so top mit Metal auskenne. Also es war so, damals noch in der Sek, hat mir der Schulkollege von der Parallelklasse in der Sommerferien hat er mir seine ganze Sammlung, Platten und CDs, seine Metal-Sammlung ausgelehnt gehabt, damit ich die kann aufnehmen. Und sicher ein paar Sachen habe ich dann damals aufgenommen in dieser Zeit. Und das ist eben auch Judas Priest, die habe ich auch geil gefunden damals. Ich habe mich eben dann mehr so als Poser verstanden. Da hat es ja die verschiedenen Genres gegeben. Thrash Metal, Black Metal und alles. Und ich habe mich aber mehr so zufrieden gefühlt in meiner Rolle als Poser-Metal, wo AC/DC los und Alice Cooper, da im Zeug so in der CD gehabt. Aber dann hat er mir wirklich seine ganze Sammlung ausgelenkt in der Sommerferien. Ich weiss noch, sein Vater hat ihn zu mir heimgefahren, die ganze Schachtel. Crazy, oder? Also, es ist natürlich noch nicht so eine riesige Sammlung. Es hat ja einer grossen Kartonschachtel Platz gehabt. Aber ich hatte in der Sommerferien natürlich nicht Zeit gehabt, einfach die ganze die Platte aufzunehmen. Aber sicher, Judas Priest habe ich geil gefunden, aufgenommen. Dann wirklich Jahre später in den besetzten Häusern, wo man auch noch nicht unbedingt in den Keller und so einen Plattenspieler ready kann, dann haben wir halt am Skosipi gelassen. Weiss ich nicht, dann The Breaking the Law gelaufen, wir haben zu Hause gefeiert. Ja. Das war jetzt so eine Anekdote. Ihr könnt euch zu all dem, was wir hier gehört haben, noch irgendeine Anekdote aus den Fingern saugen. Sonst müsst ihr halt noch etwas erfinden. Nein, es wäre nicht einmal nötig. Aber ich glaube, jetzt haben wir mehr als eine Stunde. Jetzt ist die wirklich, für mich ist es eine schnelle Stunde. Jetzt haben wir mehr als eine Stunde Heavy Metal gehört. Also ich glaube, auf dem Sender, auf dem Lora, gibt es keine Metal-Sendung, keine Sport-Sendung, wo Metal, und es ist auch wirklich verpönt, Metal los und so. Aber da, ja, immer weniger Leute Lora hören, nein, das behaupte ich jetzt mal, aber da man da kann, nicht auftauchen und es gibt keine Reaktion darauf, dann denke ich, man kann auch da Metal, Heavy Metal laufen lassen, unterste Schubladen und so. Ja, also wie gesagt, letztes Mal ist die Sendung ausgefallen, es hat null Reaktionen auf das gegeben. Allerdings muss ich sagen, es gibt eigentlich keine Reaktionen auf die Sendungen, die nicht ausfallen. Aber vielleicht möchte ich euch da auch ermöglichen, eine Reaktion durchzugeben. Obwohl, ich weiss, es ist hoffnungslos. Die Telefonnummer vom Studio lautet 044 56 72 400, aber ich glaube da das Light, das blinken sollte, aufleuchten, wenn jemand anruft, ist eben auch noch kaputt. Das ist es. Aber ihr könnt sonst auch E-Mail schreiben, die E-Mail-Adresse von der Sendung SOS lautet, zuhören, also ganz einfach, das könnt ihr auch merken, sos@e-mail.ch. Also eigentlich sos@e-mail.ch. Könntet ihr die Sendung kontaktieren, falls irgendetwas wäre. Und ansonsten ist das, wie gesagt, die Sendung SOS, die Sendung ohne Stil. Das wird schon im Jingle versprochen. Aber die Sendung, die darum geht, euch zu ermuntern, das Radio Lora zu unterstützen, Mitglied zu werden, Geld zu spenden. Also Mitglied werden ist auch eine Spende. Das kostet nämlich 150 Stutz im Jahr. Dafür, wenn ihr Mitglied seid, dürft ihr an die Generalversammlung, an die GV oder an die MV. Ich weiss nicht genau, was es war, aber das letzte Mal bin ich nach Jahren wieder mal gegangen. Und also ich muss sagen, ich komme manchmal bei denen bei der Erklärung von der Finanzen so daraus, aber irgendwie habe ich immer das Gefühl, wow, wir stehen eigentlich doch gar nicht so schlecht da, wieder erwarten, weil wir werden das subventioniert. Ich muss jetzt wirklich das sagen, Serafe sei Dank, Bakum sei Dank. Auf jeden Fall ist es, glaube ich, so, je mehr Leute das da Mitglied sind und je mehr eigene Mittel wir auftreiben können, umso mehr kommen wir auch vom Staat über.
Aber ich würde sagen, wir haben auch fucking nochmal ein Anrecht auf Subventionen. Also ich sehe ja, was der Staat alles Geld ausgibt für was. Also warum nicht für so einen coolen Sender wie da 97,5 MHz oder wegen meiner DAB Plus Radio Lora. Also das ist nichts als richtig, wenn das unterstützt wird. Also ich war an dieser GV, was, ja, irgendwie, da kommen nicht so viele Leute amix, also von den ganzen Mitgliedern. Aber man hat es irgendwie amix gesehen und es ist immer, der Altersdurchschnitt ist schon immer höher gewesen. Seit ich das erste Mal überhaupt an so einer, damals bin ich ein Junge gewesen, an so einer MV gewesen bin, aber jetzt bin ich auch von den Alten. Und ich hätte eigentlich gerne etwas gefragt, ich wollte eigentlich irgendetwas wissen, aber das ist dann wie gar nicht mehr am Schluss noch, ob es noch Vario gibt oder so, ist dann gar kein Thema gewesen. Also, ja, okay, greife ich beim Buffet noch zu, aber ich glaube, ich bin dann noch eins weiter. Ich glaube, noch irgendetwas los gewesen irgendwo. Ja, okay, haben wir genug Metal gehabt, ja, die wichtigsten Sachen habe ich durchgespielt, ihr könnt natürlich da schon noch diese Platten hat natürlich noch mehr Hits drauf, aber ich würde sagen, oh, etwas. Ja. Ah ja, zwei, drei Sachen noch. Die Sendung geht ja gleich noch bis um 12, bis um Mitternacht. Also, SOS Save Our Station, immer am 4. Mittwoch im Monat. Ja. Und unterstützt das Lora. Dann unterstützen wir wenigstens.

Ja, Metal ist jetzt also nicht der Sound, den das Radio Lora präsentieren will, das ist schließlich der Inbegriff für AWB oder alte weisse AWM, alte weisse Mockerscheiß. Aber ich weiss zum Beispiel das Rabe und wahrscheinlich auch die anderen Sender da, Kanal K und sicher, die haben sicher alle in so Metal-Sendung im Programm. Aber wir brauchen das nicht, weil es ist wirklich so AWM, alte weisse Mockerscheiß Musik. Aber es gibt auch Ausnahmen und das ist der Body Count. Der kommt jetzt. Body Count, hör zu. Ein Rapper, aber er macht heutzutage auch nur noch Metal. Aber das ist von seinen alten Sachen.

Ja, jetzt haben wir sogar noch schwarzen Metal gehört, also nicht Black Metal, sondern Metal von POCs. Da muss man jetzt sozusagen fast POCs sagen, sonst könnte es noch ein Missverständnis geben. Also, aber egal, Metal, was ist eigentlich Metal? Das ist eigentlich Rock. Was ist Rock? Das ist eigentlich Rock'n'Roll. Und was ist eigentlich Rock'n'Roll? Ist das weisse Musik? Nein, die Weißen haben es vielleicht populär gemacht und abgesahnt mit Rock'n'Roll. Aber Rock'n'Roll ist Black Music. Und da habe ich jetzt mal, als ich mal auf dem Flohmarkt war, habe ich eine Platte gefunden, wo ich früher niemals irgendwie überhaupt angelangt hätte. Die habe ich gedacht, habe ich so, ja komm, 5 Stutz hat er wollen. Ich so, ah, okay, das ist... Ich nehme sie, die Teen Queens. Und ich muss sagen, also ja, vielleicht zu Recht hätte ich so etwas nicht angelangt. Aber ein Song drauf, da gehst du runter. Das ist Rock'n'Roll, ich weiss nicht aus welchem Jahr. Aber Black, da gehört ihr, wo die Wurzeln sind. Und ich würde sagen, wenn so ein Lied am Radio läuft, mit dem kannst du auch eine ganze Stunde lang Schrott wettmachen. Also ich würde sagen, Vorränder-Zeug, die ich kritisieren könnte, aber mit dem kann man das alles, was ihr vorgehört habt, wettmachen. Hey, jetzt geht runter, Leute.

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Ja, ganz am Anfang von der Sendung habe ich ja gesagt, dass ich schon endlich auf das Stumpfzeug gestanden bin. Und aus dieser Kartonschachtel mit dieser Metal-Sammlung habe ich sicher das, was jetzt kommt, auch aufgenommen. Nochmal die.

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1: Ja, vorher habe ich gesagt, dass ich Sabbath vergessen habe, also Black Sabbath. Dass ich die heute nicht mitgenommen habe, obwohl die ganz klar in die Sendung von heute gehört hätten. Genauso würde jetzt Run DMC da reingehören. Habe ich auch vergessen. Aber es hat noch die kommerzielle Variante von denen gegeben. Das habe ich natürlich mitgenommen.

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1: Ja, die Zeit ist leider schon wieder um. Also heute war wieder mal ganz eine altbackene Sendung. Aber das war einfach meine Teenager-Zeit, die ich jetzt hier abgespielt habe. Hat sich natürlich musikalisch noch viel mehr abgespielt. Das war bei mir schon immer wichtig. Aber auch an all diesen Sachen bin ich auch nicht vorbeigekommen. Inspiriert vom Metallica-Konzert. Ja, Mann, Musik ist wichtig. Wenn die 50'000 Leute, die alle irgendwie 300 Stutz zahlen für ein Billett, würden an eine Demo gegen den G7 kommen, zum Beispiel, das wäre echt viel geiler. Ja, das kann man dazu eigentlich nur sagen. Ja, es hat Spass gemacht, die Sendung ist vorbei. Bis zum nächsten Mal.
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3: Wo kommt man hin? 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Guten Abend. Herzlich willkommen zu SO 21. Auf Radio. Heute mit Markus Hochuli. Markus hat ein Instrument mitgebracht, das wir alle kennen, das in seiner Geschichte aber doch widersprüchlicher ist, als wir so auf Anhieb ahnen könnten. Hallo Markus, du hast das Banjo mitgebracht. Und als du gekommen bist, hast du gesagt, das ist ein schreckliches Instrument. Wie kommst du darauf?
4: Ich würde sagen, dass wenn man auf dem Banjo einen Dur-Akkord spielt, dass man dann eigentlich schon, und dann vielleicht noch

0: Da mit ganz wenigen Tönen ist man eigentlich schon mittendrin in etwas, was ganz klar amerikanisch klingt, etwas, was Richtung Cowboy geht, etwas, was in die Richtung von vielleicht auch sehr konservativem Geist in Amerika steht. Also diese ganze Country-Musik, die dort zum Teil mindestens ein identitätsstiftendes Merkmal ist für eine gewisse Schicht, obwohl es ganz sicher immer auch Leute gibt, die das versuchen, auch in eine andere Richtung zu bringen.
1: Markus und ich haben es probiert.

Man muss sich sehr anstrengen auf diesem Instrument, dass man nicht gleich wie ein Cowboy klingt, wenn man einfach nur ein paar Töne spielt. Das Typische ist eben diese Kürze von dem Klang. Das hängt damit zusammen, dass es eben eigentlich auf einer Trommel aufgebaut ist. Also die Saiten, die ich hier habe bei diesem Banjo und bei allen Banjos, ist das eigentlich so, dass der Steg auf einer Trommel steht. Deshalb sind die auch wirklich wahnsinnig schwer zu tragen, weil die Trommel ist aus Metall. Also das ist eigentlich Schwerarbeit, das herumzuschleppen. Dann beim Spielen geht es schon fast eher. Eigentlich kann man sagen, sobald man es einem gelingt, etwas zu machen, was nicht kurz ist, etwas, was in irgendeiner Form weitergeht, dann über diesen einen kurzen Ton hinaus, dann wird es sofort, bekommt es sofort einen anderen Charakter. Also das finde ich zum Beispiel ziemlich interessant.

0: Wenn ich meinen Fingernagel jetzt wie eine Art Bogen, mein Fingernagel ist natürlich nicht so lang, dass ich ganz lange Töne machen kann, aber wenn ich da ein Tremolo mache, ich weiß nicht, wie gut, dass man das hört. Es ist sicher ziemlich leise. Aber diese. Also, das ist einmal etwas, was eigentlich so das Hauptmerkmal ist, für wie man dieses Instrument auch maskieren kann. Genau, also auch die Instrumente werden heutzutage maskiert. aber es gibt natürlich andere Möglichkeiten, also diese ganze Tremolo-Sachen, also wenn man jetzt zum Beispiel, ich nehme jetzt ein chinesisches S-Stäbchen und füge das zwischen zwei Saiten hinein und wenn ich jetzt hier... so etwas mache, dann habe ich etwas, das fast eher an ein Hackbrett erinnert, was natürlich auch wieder seine eigene folkloristische Seite hat, aber auch die ist vielleicht, sagen wir, das Hackbrett ist sicher weniger eindeutig einer einzigen Kultur zuzuordnen als jetzt das Banjo eigentlich. Noch wegen dem Verändern von dem Ton, also man kann natürlich dann eben auch mit zum Beispiel mit etwas Metallenem kann man diese Töne auch wieder verändern. Ja. Das war jetzt ein Eisenstab, aber man kann dann auch zum Beispiel so Sachen wie Löffel nehmen oder allerdings wird der Charakter des Klangs eigentlich dadurch nicht so verändert. Es ist eigentlich immer noch, es ist dann vielleicht eher ein betrunkener Cowboy, aber es ist immer noch ein Cowboy bis zu einem gewissen Grad eigentlich. Man kann dann andere...
1: Man hört fast den Cowboy-Hut. Also das ist...
0: Findest du auch?
1: Ja, es ist wirklich verrückt.

0: Das ist da ist irgendwie das, da weiß man eigentlich schon, was auf dem Grill ist, wenn man am Lagerfeuer diese Musik hört. Das sind wahrscheinlich irgendwie so wirklich ganz große Steaks.
1: Du hast noch mehr andere Techniken, den kurzen Ausklang des Banjos zu verlängern, mitgebracht und auch jetzt in unserer Session ausprobiert. Kannst du die auch mal ein bisschen vorführen und dann ein bisschen, dass wir ein bisschen Klang ein bisschen nachdenken können, was das macht mit den
0: Ja,
1: verschiedenen.
0: ich mach mal, ich habe zuerst einmal eine verschiedene Arten von Bogen.
1: Ja.
0: Ich nehme zuerst einmal etwas, was man gar nicht als Bogen bezeichnen würde. Das ist so ein Ausschnitt aus einer Schraubenstange, wo man wie?
1: Eine Gewindsstange,
0: Eine
1: Gewindsstange, ja.
0: Gewindsstange, genau. Da gibt es so diese.

0: Ja, was findest du, was das damit macht?
1: Es erinnert mich fast ein bisschen an die Probleme meiner Stimmgitarre, weil es sozusagen die Frequenz der Saite fast nicht mehr berücksichtigt, oder?
0: Ja.
1: Durch das, dass die Frequenz der einzelnen kleinen Gewindberge und Täler das übertönt, oder?
0: Ja, ich glaube, man kann zum Teil und ganz.

0: das ist, das ist richtig. Also es ist, man hat eigentlich fast eher den Klang von dem Ort, wo das abgetrennt wird. Also man kann eigentlich, also wenn ich hier, also hier habe ich, wenn ich ganz am Sattel spiele, habe ich diesen originalen Saitenklang, aber ich kann dann nicht im ersten Bunde diesen Metallgewindestange.
1: Ja.
0: Und es ist auch unterschiedlich laut, je nachdem, wie fest man drückt.
1: Ja, das finde ich auch
0: Oder?
1: interessant, wenn du da Melodien damit, könntest du eigentlich Melodien damit spielen,
0: Ja,
1: oder?
0: ja, ja.

0: Ja, also das, ich glaube, man hört da ein bisschen, was es auch macht, wie man, wenn man eben diesen typischen Einschwingvorgang und diesen typischen Ausschwingvorgang nicht mehr hat. Also man kann auch einen richtigen Bogen nehmen. Das Problem beim richtigen Bogen ist, dass man bei einem Instrument, das einen flachen Steg hat, wie die Gitarre oder das Banjo, dass man da die einzelnen Saiten fast nicht einzeln hervorholen kann. Meistens bei der Gitarre kann man gut eigentlich die erste und die letzte, also die erste und die sechste Saite anspielen. Und das geht hier eigentlich auch, aber man hat eigentlich wenig Platz. Das Instrument ist auch sonst sehr flach, da wirklich da rauszuholen oder ein bisschen zu drücken. Also man kann eigentlich fast nicht ausholen. Man ist schon fast immer an der Grenze. Was ich dann manchmal mache, ist, dass ich es wirklich am Sattel mache. Und dann hat man natürlich fast nur den einen Ton zur Verfügung. Oder was man dann eben machen kann, ist, dass man alle zusammen macht, zusammenspielt. Aber auch das ist, ich kann es mal versuchen, ob ich das jetzt am Steg schaffe. Also das ist fast eine Art Gambenklang bekommt, auch natürlich nicht genau so schön alt wie bei der Gambe, sondern es hat immer auch ein bisschen etwas. Also ich denke, der Klang, wenn man damit probiert, ausprobiert, hat immer auch etwas wie von einem selbst gebastelten Instrument ein bisschen. Also diese Art, dann den Bogen zu brauchen, ist. Es klingt eigentlich nicht schlecht, aber man hat doch das Gefühl, man hätte schon bessere Celli gehört als dieses hier. Man kann relativ nahe beim Korpus spielen, aber das hat natürlich dann diese, das ist dann was bei den normalen Instrumenten bereits ein Sul-Tasto-Effekt ist, also wo man wirklich nahe beim, also auf dem Griffbrett eigentlich spielt. Und das geht dann schon. Aber das ist halt dann auch nicht mehr dieser volle Klang, den
1: Sieht
0: man
1: man ja ein
0: eigentlich möchte.
1: bisschen,
0: Also
1: oder
0: dieses Instrument hat eigentlich so gut wie keinen Sustain.
2: vielleicht.
0: Also das, was man eigentlich bei Elektrogitarren möchte, dass die möglichst lang klingen. Und das erkauft man dort, dass man eigentlich keinen Klang hat, sondern dieser Klang elektronisch nachher erzeugt wird. Also eigentlich eine gute Elektrogitarre ist nicht eine, die möglichst laut klingt, weil das macht man am Verstärker, sondern eigentlich eine, die möglichst leise klingt, dass sie möglichst laut klingt. Also, und jetzt hat man halt bei der Trommel, also wenn man eine Trommel wählt, dann hat man halt diesen Effekt vom Knall hat man eigentlich bei jedem Ton. Und es gibt dann schon Sachen, die man hört dann schon, dass die Saiten noch weiter klingen, aber sie haben diese Spitze haben sie nicht mehr. Und es ist dann eigentlich sehr leise und das ist eine typische Charakteristik halt von diesen Arten von Instrumenten. Also das ist
2: Eben, wir haben vorher kurz in Wikipedia nachgeguckt und man kann das klassifizieren. Es ist eine Spießzargenlaute. In Wikipedia steht, ich zitiere, entwickelt wurde das auch als Spießzargenlaute klassifizierbare Banjo von westafrikanischen Sklaven, die in die neue Welt verschifft wurden. Sie brachten schmale, hölzerne Spießlauten vom Typ Ngoni mit. Das am nächsten verwandte afrikanische Musikinstrument ist die runde Kalebassen-Spießlaute Akonting. Die erste Erwähnung eines Banjo-Vorläufers auf den Antillen mit dem Jahren Benja oder Banja stammt aus dem Jahr 1678. Wir haben also auch eine ziemliche inhaltliche Verdrehung jetzt vor uns, dass nämlich dieser Cowboy-Hut, der da mitklingt, eigentlich ein Instrument ist, das aus Afrika eingewandert ist oder das mitgebracht wurde von Leuten, die versklavt wurden.
0: Von Leuten, die versklavt wurden, eigentlich erfunden, indem sie etwas adaptiert haben, was sie in ihrer Kultur kannten.
2: Ja.
0: Und das ist natürlich erstaunlich, dass es dann also eine große Karriere gemacht hat in der Country Music, die eigentlich.

0: Und dann was noch, was die Lautstärke angeht, also es gibt ein paar wenige Orchesterpartituren, wo das drin vorkommt, wo dann die Komponisten das irgendwie gewusst haben, dass das, wenn man eine Gitarre haben will, die lauter ist als der Rest der Instrumente, dann kann man ein Banjo nehmen. Also es gibt ziemlich viele Partituren von Kurt Weill, wo im Hintergrund dann noch ein Banjo dazwischen kommt. Es gibt auch in der Rhapsody in Blue von Gershwin gibt es auch eine Instrumentation, wo das Banjo drin vorkommt.
1: Auch
0: Und Porgy and Bess von George Gershwin, da gibt es mindestens in der Orchestersuite gibt's dieses Thema. Das ist übrigens das erste Stück, das ich auf dem Banjo gespielt habe, nämlich in einem Orchester tatsächlich, wo ich das spielen durfte. Und da ist es, war es dann sogar so, dass die Leute, die Bläser hinter mir haben, behauptet, also mindestens einer hat behauptet, er hätte mich in den Tutti stellen, wo alle so laut gespielt haben wie möglich, hätte er mich noch gehört. Das hat mich natürlich irgendwo gefreut, auch amüsiert. Aber das ist vielleicht noch eines dieser Musikbeispiele, wo man sagen könnte, es ist von Gershwin immer noch innerhalb von diesem Kontext von Sklaven oder mindestens von afroamerikanischen Menschen eingesetzt worden.

Diejenigen, die sich so für die Rockmusik der 60er Jahre interessieren oder die Hardrockmusik der 60er Jahre, die kennen das wahrscheinlich, aber nicht unbedingt so, wie das hier jetzt eingesetzt wird beim Banjo. Ein E-Bow ist eigentlich ein elektrischer Bogen und der sieht überhaupt nicht aus wie ein Bogen, sondern es ist ein kleines Gerät, das ein elektromagnetisches Feld erzeugt, das sich auf- und abbaut und auf diese Art mit diesen Magnetfeldern die magnetische Seite zum Schwingen bringt. Es ist eigentlich das genaue Gegenteil zum Tonabnehmer, so wie ein Kühlschrank das Gegenteil ist von einer elektrischen Heizung. Also man könnte eigentlich sagen, es ist ein Tonabgeber. Aber ich kann das jetzt mal einsetzen. Das Verrückte ist, dass es dadurch, dass es elektronische Magnetfelder sind, klingt plötzlich dann dieses Banjo wie wenn ich elektronische Musik machen würde.

Dann kann ich auch ein bisschen näher ran. Dann fängt es an zu scheppern. Macht es aber sogar weniger elektronisch, wenn ich das mache. Dann wird es wieder, kommt es wieder näher an die Klangwelt heran von gewöhnlichen Instrumenten. Und ich finde den Ibo ehrlich gesagt ziemlich schwierig zu behandeln. Es geht sehr häufig, gibt es dann andere Töne, als man will. Oder es springt plötzlich in einen Oberton, wie jetzt man hört. Und ist dann manchmal muss man versuchen, wie man diesen Ton wiederholt. Meistens ist diese Art von Scheppern eine gute Möglichkeit, das wieder auf den Grundton zu bringen. Aber man hört dann auch, dass da manchmal schon wieder Obertöne sich parat machen. Es gibt auch zwei Einstellungen. Es gibt eine Einstellung, wo die Obertöne sehr schnell kommen. Also wo die sofort als Obertöne anspringen. Also bei diesem Banjo ist es sehr häufig dann die Quinte, die Oberquinte, die dann kommt. Und das kann man dann aber auch noch, also man hört dann genau, also manchmal ist es wie vorher. Wo sehr viele verschiedene Obertöne bei dieser Einstellung dann ansprechen. Was ich dann einmal herausgefunden habe, ist, wenn man nun anfängt dazu, auch wieder Töne zu spielen, die gerade sind, die nicht, die auch eine ununterbrochene Dauer haben, also nicht dieses Perkussive wie das Banjo, also wenn man jetzt da dazu anfängt zu pfeifen, dann passiert ein ganz seltsamer Effekt, nämlich dass Kombinationstöne auftreten. Und ich höre die sehr gut. Es gibt Leute, die sagen, sie hören gar nicht, was passiert. Ich habe immer noch nicht ganz herausgefunden, ob die wirklich genau so im Raum sind oder ob ich die dann einfach so höre.

0: Ja. Ich denke, eine Flöte würde auch gehen. Also so, so ja, diese, ja. Die Blasinstrumente sind so recht gut dafür. Ja. Also die so auch ein Pickel bisschen
1: hoch, ja.
0: Genau. Und also ich finde das ziemlich interessant auch. Also ich habe hab das auch schon verwendet. Ich habe mehrere Projekte schon angedacht und zum Teil schon durchgeführt mit der Reise zum Mond von Cyrano de Bergerac. Und da habe ich eines von diesen habe ich auch das Banjo verwendet. Und da war diese zusätzliche Stimme, die da entsteht, als Spiegelung von dem, was eigentlich läuft, war für mich eigentlich auch ein schönes Symbol für das, was er literarisch macht. Dass er eigentlich die Erde völlig ins Negative, aber ich meine das nicht wertend, sondern eher fotografisch, also das Schwarz wird zu Weiß, Weiß wird zu Schwarz, dass er das eigentlich ins Negative dreht und das war für mich ein Bild auch dafür, dass ich fand, das gehört irgendwie sehr gut zusammen.

Liebe Hörerinnen und Hörer, ihr hört Radio Lora SO21 auf Radio. Das war die sechste Sendung mit dem Markus Hochuli zu Gast. Er hat sein Banjo mitgebracht. Ein sehr interessantes Instrument. Er hat uns andere Klänge gezeigt auf dem Banjo als die, die man sonst so zu kennen meint. Wir haben über die auch ambivalente Geschichte geredet von diesem Instrument. Und zusammen improvisiert. Markus hat auch noch seine Oktavgitarre mitgebracht, wo er ins Quadratur gestimmt hat. Ich wünsche euch allen eine schöne Woche, eine gute Zeit, einen tollen Winter. Macht's gut, bleibt gesund und munter. Bis bald.

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Die Frage, die schon Mitte des 20. Jahrhunderts in der Literatur und auch im Film auftauchen und in den 90ern auch zunehmend in der Musik möglich wurden, sind die Fragen der Unterbrechungen, der Pausen, des Leerraums, des falschen Anschlusses. Man könnte hier durchaus von verhaltenen Techniken der Kritik sprechen. Das heißt also, nicht mehr die Narration vom Anfang bis zum Ende durcherzählen, sondern mit jeder Geschichte auch gleichzeitig eine Parallelgeschichte zu erzählen. So zum Beispiel nicht mehr eine Tonfolge in der Musik zu einer kohärenten Musik zu machen, sondern Lücken, Pausen, Verschiebungen einzuführen. Im Film, aber auch in der Musik, etwa nicht mehr nach der Richtigkeit der Anschlüsse zu suchen, sondern, wie es Godard vorgemacht hat, Anschlussfehler zu produzieren und andere Geschichten zu erzählen. Geschichten, die nicht die Erzählungen der Politik, der Wirtschaft, die unseres eigenen Bildungsromans immer und immer wiederholen.

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